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anlässlich des 4. Stationsgeburtstages von Radio Zentral im Oktober 1995 präsentieren wir in den folgenden rund 100 Minuten eine zurückblickende Biografie dieser freien UKW-Radiostation aus Pulheim, einer Kleinstadt bei Köln. Im Spätsommer 1991 wurde die Gründung von Radio Zentral vorbereitet. Hauptinitiator war Andy Steinkuhl, der bereits seit Ende 1985 erste Erfahrungen im Free-Radio-Bereich gesammelt hatte. Aus diesem Dunstkreis stammten auch zwei der anderen Gründungsmitglieder. Beteiligt war außerdem Michael Leek von Radio LFP, einer anderen, bis Ende 1993 ebenfalls vor Ort existierenden freien Radiostation. Erklärtes Ziel aller Beteiligten war ein sowohl technisch wie auch inhaltlich professionelles, hörerorientiertes Popmusikradio, das sich von dem immer mehr verbreitenden Doodle- und Privatfunk auf UKW abheben wollte. Hier zu hören ist nun eine Chronologie bis Oktober 95, die sowohl die Entwicklung des Senders wie auch die Erfolge des Programms veranschaulicht. Bei der Zusammenstellung der O-Töne aus umfangreichem Archivmaterial haben wir uns auf moderierte Programm-Highlights beschränkt. Wenngleich dies den falschen Eindruck erwecken könnte, dass Radio Zentral vielleicht doch mehr Wort- als Musikprogramm sei. Trotzdem hoffen wir, dass wir mit dem Folgenden einen brauchbaren Gesamteindruck von Radio Zentral vermitteln können.

0: 13. Oktober 1991. Der erste Tag on air. Radio Zentral startete auf der Frequenz 106,4 MHz über eine Ground-Plane-Antenne in 8 Meter Höhe über Grund. Eingesetzt wurde ein stabiler 2,5 Watt VFO-Sender, der liebevoll Keksdose getauft wurde und noch bis Anfang 1995 zuverlässig seinen Dienst versehen sollte.
1: Es ist ganz genau 20 Uhr 32 Minuten. Wir haben heute Sonntag, den 13. Oktober 1991.
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1: Zur Eröffnung von Radio Zentral am Mikrofon sind Andy Steinkuhl und
3: Chris Moon.
1: Hi.
3: Hallo.

0: Ja, das waren Rock's Dad und The Big L. The Big Love. Ihre neueste Scheibe. Gruppe ist ja ganz hoch auf dem Erfolgskurs im Moment. Ja. Hallo Chris, grüße dich.
1: Hallo, grüß dich Andy.
0: Ja, was haben wir denn heute? 13. Oktober, Sonntag. Eigentlich ein ziemlich trüber Tag, aber die Sache, die heute läuft, ist gar nicht so trübe, würde ich sagen.
1: Genau, denn wir sind heute wieder da.
0: Ab heute gibt es Radio Zentral. Das Ganze auf der UKW 106,4 MHz in FM, nein, nicht in Stereo, in Mono. Okay. So, ich hoffe, es geht euch allen gut. Noch viel Trouble und Arbeit heute. Läuft aber doch alles ganz gut. Bei uns hier in der Radioshow. Und wir fangen oder machen weiter mit Musik. Hier ist Katja Nye und Bacardi Feeling.
2: Nur 3 Tage später gab es schon das nächste Programm, unter anderem mit einer Magazinsendung zum Thema Radio allgemein, Treffpunkt Radio. Hiervon wurden in der Folgezeit noch 2 weitere Ausgaben produziert und ausgestrahlt.
0: So, hier ist der Treffpunkt Radio auf Radio Zentral 106,4 MHz, angeschlossenes Radio LFP auf der Frequenz 105,3 MHz. Mein Name ist Andy Steinkuhl. Aber nachdem wir jetzt diese kleinen Schwierigkeiten überwunden haben hier am Anfang, das ist ja wirklich ein bisschen hektisch, sage ich nochmal Hallo und herzlich willkommen. Was haben wir denn vor? Die Sendung Treffpunkt Radio, das soll eine Sendung sein mit Informationen über Radio allgemein, freies Radio, unter anderem öffentlich-rechtliches oder auch Privatfunk überhaupt. Es werden Mitschnitte gespielt, es können Hörerproduktionen gemacht werden. Da komme ich aber später noch ein bisschen zu. Also, wir haben heute zuerst einen Mitschnitt von Radio Exklusiv. Dann danach, so ich schätze mal, es wird so etwa 9:55 und er kann drum sein. Werden wir von unserem Programm noch ein bisschen was vorstellen. Und zwar mit mir im Studio ist Marc Radau. Er wird seine Sendung Hard and Heavy ein bisschen vorstellen, die demnächst bei uns laufen wird. Und dann ab circa 20 vor oder vor, ja, 9:45 etwa, kommt noch ein Mitschnitt von PFBS, dem Private Freaks Broadcasting Service. Und zwar von der Kurzwelle. Und zwar ist es die 2. Geburtstagssendung, die fand statt im Jahr 1987 am 13.09. Also davon hören wir gleich auch noch was. Hier aber erstmal wieder ein bisschen Musik. Hier ist Bab und Alles im Lot.
2: Von diesem Zeitpunkt an sendete Radio Zentral regelmäßig, durchschnittlich mindestens einmal pro Woche. Anfang Dezember 91 musste wegen der Aufschaltung immer neuer UKW-Sender die Frequenz auf 106,05 bzw. 106,1 MHz umgestellt werden. Inzwischen war Radio Zentral bei einigen Hörern schon so beliebt geworden, dass man sich entschloss, die Hörer live ins Programm mit einzubeziehen. Dazu ein kurzer Ausschnitt vom 23.12.91.
1: Der Alex ist jetzt gegangen und jetzt kommt der Christian. Grüß dich, Christian.
3: Ja, hallo.
0: Grüß dich.
1: Wie alt bist du denn?
3: 15.
1: Ah, das ist cool. Und ich hoffe, du hängst jetzt auch nicht Weihnachten so ab und säubst dich voll, oder doch?
3: Nö, ich gehe Kuchen backen.
1: Kuchen backen, das ist gut.
0: Du gehst Kuchen backen. Toll.
1: Weißt ja, an wen du zu
0: also,
1: denken
0: hast.
1: Also,
0: das sind richtig kreative Hörer. Das finde ich nett. Das finde ich richtig gut.
1: Das ist immer gut.
0: Wie tja, hör mal, 15. Das beste Alter, Mensch. Was macht man denn mit 15 am Samstagabend so?
3: Ja, als Radio hören, ne?
0: Sonst nix. So disco-mäßig geht nix ab.
3: Doch, ab und zu mal.
0: Ab und zu mal, hä? Ja, stelle ich eigentlich die Fragen, die der Christian stellen wollte. Wie gefällt dir denn Radio Zentral?
3: Oh, klar, so ziemlich gut.
0: Ja, ist klar, diese Begeisterung. Ja, so ziemlich gut. Ja. Wie lange hörst du es denn schon?
3: Oh, 2 Monate.
0: Aha, ja. Ja, du bist ja schon richtig eingefleischter Hörer. Weißt ja schon ziemlich, was hier so abgeht, ne? So, hast du Grüße oder was?
3: Ja, ich grüße alle, die mich kennen.
0: Alle, die mich kennen. Hast keine Freundin, die du grüßen kannst oder so?
3: Doch, ja, Gustav.
0: Freundin! Bist du mit dem Hintergrund? Ist da voll die Fete, oder was? Ja. Wer ist denn da noch? Hier, schreibt mal, wer ist denn da? Auf drei. Eins, zwei, drei. Ja, gut, das reicht. Um eine Fete zu machen, reicht das. Keine Frauen da. Mein Gott, ist ja langweilig. Ich sitze auch mit einem Mann hier im Studio. Aber sonst käme ich auch gar nicht mehr zu moderieren, ja. Oh, bye, bye. So, okay, was können wir für dich spielen, Christian?
3: Ah, Sweet Dreams von Aerosmith.
0: Jo, wie kommst du darauf? Verbindest du mit dem Lied irgendwas oder einfach so aus Gag?
3: Nö, einfach nur so.
0: Einfach so. Okay, danke für deinen Anruf.
3: Ja, ciao.
0: Mach's gut, ciao. Tschüss,
1: Christian.
2: Um die Hörer noch weiter an den Sender zu binden, entschloss man sich bald, bei besonderen Anlässen Gewinnspiele zu veranstalten. So wurde Ostern 1992 beispielsweise ein Pseudonym für eine Radiozentralmitarbeiterin gesucht und prämiert.
0: Jawohl, wir haben 22 Uhr und 27 Minuten
1: und die Namensfindung hat ein Ende. Wer muss entscheiden?
0: Ich bin Bongo Geil heute Abend.
1: Sanko Geil.
0: So, wir haben also, der Gewinner steht fest hier bei unserem Quiz.
1: Der oder die Gewinnerin steht fest.
0: Sollen wir erstmal durchmachen?
1: Ja.
0: Also, wer hat gewonnen? Also, wir können das schon mal vielleicht dann so weit lüften. Eine Dame hat gewonnen.
1: Wow.
0: Sollen wir das schon mal so weit verraten? Also alle Herren, nicht enttäuscht sein. Wir machen im nächsten Quiz. Wir müssen nämlich
1: nächstes Mal verlosen wir ein paar Whiskyflaschen.
0: Wir müssen nämlich unseren Toaster noch taufen demnächst.
1: Ja.
0: Also eine Dame hat gewonnen und ich würde sagen, diejenige, um die es heute Abend ging, die kann sagen, wer gewonnen hat und welcher Name ihr am besten gefallen hat. Jetzt aber.
1: Ja.
4: Jawohl, es handelt sich in dem Sinne nicht um direkt einen Namen, der genannt wurde. Aber die Gewinnerin ist dann halt die Silke und wir haben uns dann halt, sie hat Madonna gesagt, wir haben uns für die Kurzform entschieden und dann wird da halt Donna draus.
0: Yeah!
1: Juhu, Silke, du hast gewonnen und zwar ein Wochenende mit dem Bagger durch die Eifel. Nein.
0: Quatsch. Nein, also komm jetzt, mach hier keinen. Silke, pass auf, während wir hier labern, bitten wir dich nochmal kurz hier bei uns im Studio anzurufen unter der Nummer, die wir eben hatten, 57944. Damit wir wollen dich nämlich auch noch gratulieren.
1: Ganz persönlich gratulieren.
0: Also wenn es dir möglich ist, ruf nochmal kurz bei uns hier an. Ne? So, und ganz genau 22 Uhr und 30 Minuten.
1: Now that we found Silke.
0: Jetzt haben wir Silke gefunden. Hallo Silke.
1: Hallo Silke.
0: Erstmal einen herzlichen Glückwunsch an dich.
1: Auch von mir.
0: Und wie gesagt, ich hoffe, du bist mit dieser kleinen Namensänderung einverstanden. Wir haben ja Donner draus gemacht.
1: Genau.
0: Madonna. Ist das okay?
1: Wir haben uns gedacht, wenn sie mal Mutter wird, dann heißt sie Madonna.
0: Ja, weil wir haben gedacht, Madonna uns gibt es auch schon im Showgeschäft. Und die ist ja alle ansatz bekannt. Ja.
1: Gewisse Ähnlichkeit ist vorhanden.
0: Tja. Mensch, super gut. Tja, ich weiß nicht, hat der Bodo deine Adresse schon aufgeschrieben?
5: Nein, ist er noch nicht.
0: Nee, dann kann er das nämlich jetzt gleich noch machen. Dann kriegst du also von uns so ein kleines Überraschungspäckchen. Also,

0: Die Gewinnerin wurde übrigens 2 Wochen später zu einer Live-Sendung eingeladen, für die sie selber die Musik zusammenstellen durfte. Mitte des Jahres 92 wurde die Frequenz auf 96,9 MHz umgestellt und die Antennenanlage umgebaut. Der Mast wurde erhöht und die Groundplane-Antenne durch einen vertikalen Faltdipol ersetzt. Zu dieser Zeit wurden schwerpunktmäßig Sommerprogramme wie Beach Fun 92 oder Sommerabend gesendet.
1: Musik von Madness war das. Und Our House.
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1: Genau, Radio Zentral habt ihr eingeschaltet auf 96.9. Ah, der Sommerabend. Und ich bin Andi Steinkuhl. Ah, hier ist Musik von Bots aus Holland. Und was wollen wir trinken? Naja, bei der Hitze auf jeden Fall angebracht, ne? Schönen Gruß an Toni Krüger, der im Moment irgendwo hier im Dorf rumguckt. Und ich nehme mal jetzt gleich wieder hier blicken.

0: 22.14 Minuten, das war Musik von Dr. Alban. Zweitbestverkaufteste Platte diese Woche in Deutschland. Und It's My Life.
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0: Ja, ihr hört Radio Zentral, ihr habt also keine Macke. Radio Zentral, der Sommerabend, heute am Samstag. Und hier ist Musik, 10, 11 Jahre alt, von der Jay Giles Band und Santa Ford. 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
2: 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In dieser Zeit war man aus Sicherheitsgründen bestrebt, einen räumlich vom Sender getrennten Telefonanschluss zu installieren. Zu diesem Zweck errichtete Mitarbeiter Royal Flash im Nachbarort ein Außenstudio mit Telefon, das über VHF-Richtfunk mit dem Sendestudio verbunden wurde. Diese Einrichtung bewies spätestens bei der einjährigen Geburtstagssendung von Radio Zentral am 13.10.92 ihren besonderen Wert. Dieser Tag ist als einer der Höhepunkte überhaupt in die Stationsgeschichte eingegangen, weil die Hörerbeteiligung derart groß war, dass stundenlang kein telefonisches Durchkommen ins Studio mehr möglich war. Daher folgen nun drei ausführliche Mitschnitte von der Radio Zentral Geburtstagsparty. Zunächst die Hörerüberraschung an Stationmanager Andy Steinkuhl, danach zwei Hörergewinnspiele. Beim ersten galt es, 6 nach Nummern ausgewählte Musikstücke zu identifizieren. Beim zweiten sollte die gesamte Redaktion von 3 Fragen des Hörers zum Thema Popmusik oder Radio mindestens 2 richtig beantworten.
0: Es ist 19 Uhr und 30 Minuten. Hier ist Radio Zentral auf 96,9 MHz. Heute ist Dienstag, der 13. Oktober 1992.

0: So, das war die neue Single von Genesis und...
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0: Ihr hört es, wir sind gerade völlig überrumpelt worden hier.
2: Alles geplant.
0: Dankeschön. Mensch, Wahnsinn, Andre.

0: diesen Blumenstrauß zum Geburtstag von Radio Zentral vom Kurt. Super gut, vielen Dank, Kurt. Jetzt darfst du aber auch mal, Andi, gib mir mal das Mikrofon. Moment, richte mal dein Wort an die Menschheit.
1: Ja, ich grüße die Menschheit. Das ist also noch nicht alles.
0: Das ist noch nicht alles. Ich mache auch mal gerade kurz eine kleine Instrumentalmusik hier rein, damit wir das hier wenigstens so runter haben.
1: So. Genau, so geht das doch.
0: Soll ich alles? Ja, ich habe momentan hier kein Wasser für die Blumen.
1: Gib die doch einfach mal deinem Kompagnon.
0: Ich nehme mal gerade die Blumen.
1: Hier gebe ich dir erstmal eine Menge CDs.
0: Ja, danke schön.
1: Dafür weißt du Bescheid. Hier gebe ich dir ein Kuvert mit ganz viel Geld. Ich hoffe, so viel kannst du tragen. Das ist von deinen Kameraden.
0: Ja, vielen Dank.
1: Von allen zusammen. Und damit du nachher noch anstoßen kannst, eine eisgekühlte Flasche Sekt.
0: Mensch, super, super. Ich will jetzt erstmal alles hier abstellen. Hier, ja, mein Mann im Studio, sag doch auch mal was dazu, Mensch. Hier, bin ich hier der Pausenclown?
2: Was soll ich denn sagen?
0: Ja, ich weiß auch nicht, bist du sprachlos wie ich, ja? Erstmal vielen Dank.
1: Nichts zu danken.
0: Super gut, also wir sind ja gerade völlig überrumpelt worden, liebe Hörer, hier im Studio.
2: Ja, alles geplant.
0: Alles geplant?
2: Alles absolut geplant, jawohl.
0: Ja, wir wissen davon also wieder nichts.
2: Man muss dazu sagen, dass der Hörerclub Radio Zentral, den du das zu verdanken hast. Da.
0: Der Hörerclub Radio Zentral? Ja, hoffentlich meldet sich der Hörerclub Radio Zentral nachher nochmal, damit ich mich persönlich bei dir bedanken kann, beziehungsweise ich weiß ja noch gar nicht genau, wer da alles drin ist.
2: Tja, Überraschung.
0: Überraschung, Überraschung, ja, man ist ja von nichts mehr sicher heute Abend, liebe Hörer.
2: Ja, lieber Andi, ich würde sagen, pack doch mal aus und guck mal, was da drin ist.
0: Hier in dem Kuvert, ja?
2: In dem Kuvert, ja.
0: Gut, also ich habe jetzt hier einen Umschlag, den werde ich jetzt erstmal aufmachen.
2: Soll der Toni dir mal ein bisschen bei helfen, damit du das alles halten kannst?
0: Ja, das geht schon hier. Ja, habt aber gut zugeklebt hier, Radio Zentral Hörerclub. Naja, na. Das geht halt nicht auf jetzt hier.
2: Die Spannung jetzt hier, oh.
0: Spannung jetzt hier, ja, so jetzt geht er auf. Jetzt öffnen sich hier irgendwelche weiten Welten.
2: Das ist ja spannend, Mann, oh Mann.
0: Also, ich greife herein und ziehe einen doch sehr stattlichen Betrag heraus.
1: Soll ich dir helfen?
2: Aber nicht wegnehmen, Gott.
1: Nee.
2: Hast du zig Hörer gegen dich?
1: Also, ich fange mal ganz einfach an. Das ist braun, 50 Mark, 60 Mark, 70 Mark, 80 Mark. Weißt du auch, was du mit dem vielen Geld machst?
0: Was ich mit dem vielen Geld mache? Ja, ich denke, wir investieren die ganzen Sachen und können dann davon Preise und so, ne? Oder wie? Oder was? Oder wie war das geplant?
1: Das habe ich mir gedacht. Deswegen sind die Blumen da. Die kannst du nicht investieren.
0: Die investiere ich nicht, nee. Die behalte ich selbst.
2: Kannst du dran schnuppern, ne?
0: Die behalte ich selbst, ja. Die kommen jetzt hier ins Studio und schmücken jetzt hier unser Studio. Super gut. Ja, dann werde ich das jetzt erstmal... Mach mal weiter da drüben.
2: Ja, wir machen mal weiter, genau. Dann gebe ich auch mal kurz das Wort an Royal Flash, der nachher die Telefonaktion leiten will. Hallo Royal.
3: Ja, sei gegrüßt. Andi, dich grüße ich auch und hoffen, dass du zufrieden bist damit.
4: Wunderbar.
2: Ja, er brüllt im Hintergrund wunderbar, höre ich hier gerade.
1: Er tut gerade das Geld weg.
2: Ja, was meinst du? Achso, ja, Kurt, ich hätte unterbrochen. Sorry.
0: Radio Zentral safe.
2: Der Zentral safe.
0: Ja. So, dann ist aber doch auch mal, würde ich sagen, Zeit, hier die Flasche zu köpfen, ne?
2: Ja, das werden wir auch mal parallel jetzt hier machen.
0: Wenn wir parallel mal jetzt machen, gib mal bitte den Müll ein.
2: Das greift der Roll in den Kühlschrank und holt eine Flasche Sekt hervor.
0: Ja, wir haben sie auch hier alles gekühlt.
2: So, mal sehen, wer das zuerst auf hat.
0: Ja, Moment, also, es ist unfair hier.
2: Also das nehmen wir jetzt nicht an, das Telefon hat. Dass sie jetzt kommt, das ist klar.
0: Ich bin schon die ersten Glückwünsche.
2: Ich weiß es nicht. Wir müssen noch warten mit dem... So, der erste Geisteranruf, das ist natürlich schlecht.
0: Ja. So, zur Not, oder vielmehr sage ich jetzt, während ich hier mal die Flasche so krampfhaft versuche aufzumachen.
2: So, also ich, Moment, damit wir das simultan hinkriegen, sage ich mal, wie weit wir sind. Er macht gerade noch hier oben
0: ich ja auch.
2: Das Gefusel da ab.
0: Ich ja auch hier.
2: Dann können wir das mal live übertragen, das Geräusch. Ich hoffe, das kommt so rüber.
0: Ja, das kommt hervorragend rüber.
2: Ich hoffe, der Knaller, der wird hier nicht alles durcheinander pusten. Die ganze
0: ja, ich hoffe hier...
2: Jetzt haben wir schon wieder ein Telefon, das ist ja grausam, also echt.
0: Ich hoffe hier, der Sekt wird hier nicht
2: Andi,
0: die ganze...
2: was hast du gemacht?
0: Ich hoffe, der Sekt wird hier nicht die ganze Anlage sprengen. Beziehungsweise beträufeln.
2: Ja, das sind die ersten unruhigen Anrufer. Die wissen, die haben noch gar keinen Aufruf gemacht und schon rufen die an.
0: Das ist der Wahnsinn,
2: also Andi,
0: oder?
2: Sprech doch mal bitte ein Machtwort.
0: Ja, also hier, bitte noch nicht anrufen hier bei uns im Studio, weil wir wollen gerade noch hier die Formalitäten erledigen.
2: Flüssigen Formalitäten, ja. So, das Papier ist weg. So, jetzt geht
0: so,
2: das
0: hier jetzt auch.
2: Seid ihr auch bereit?
0: Toni, guck mal, kann man das so?
2: Ja, es geht gleich gegen die Decke, Achtung.
0: Ja, gut, und ich drehe jetzt einfach mal hier.
2: Ja.
0: Also, Ihr habt schon auf?
2: Das war unser, jawohl.
0: So, jetzt gleich müsste unser kommen.
2: Hey, so jetzt bei euch, Knall bitte.
0: Ja, Moment.
2: Ja, das ist ja wohl schwach da.
0: Steinkut kriegt die Flasche nicht auf. Was denn? Ja, Krüger hilft hier mal. Ich hab ja noch hier die eine Hand so halbwegs am Regler.
2: Krüger.
0: Ei!
4: Der war laut genug.
2: Super, ja, schenk mal ein, Leute.
0: Ja, Moment. Also ich bin jetzt erstmal hier völlig benässt. Nimm mal bitte eine Flasche ab hier.
2: Braucht das Baby Steinkohl noch eine Windel, ist ja traurig.
5: Seid ihr bereit?
6: So, wir haben.
5: Seid ihr bereit?
6: Erledigt.
0: Gut. So, also wir stoßen an. Prost.
2: Ja, der Ton jetzt gerade.
0: Prost auf Radio Zentral und die nächsten vielen Jahre.
2: Prost auf Radio Zentral. Prost. Hey.
5: Der Steinkohl, der säuft das Zeug.
0: Ich hab gerade das Glas in einem Zug rausgezogen und getrunken.
2: Auf Ex? Nein.
0: Ja, klar.
5: Wahnsinn, der Mann. Wahnsinn.
0: Ich völlig auf Ex hier. Und ich bin von oben bis unten nass, Leute. Das müssen wir nicht mal sehen hier. Steinkohl.
2: Trinkst du denn auf Ex?
5: Wir müssen kontrollieren das. Wir können das mal übernehmen.
0: So. Ich leg mich jetzt erstmal trocken. Ne, ich hab ja noch gar keine CD drin. Ich kann noch gar nichts spielen. Moment.
2: Ja, dann trink erstmal.
0: Hab ich ja schon. Ich hab schon ganz Glas getrunken.
2: Ich bin weg, sorry. Los, Kurt, nachgießen.
0: So.
4: Die Flasche ist gleich leer.
0: Aber immer noch eine zweite, haben wir auch noch vorgesorgt hier. Die Blumen muss ich auch erstmal versorgen hier. Immer selber hab machen hier. Hast schon? Wohin denn? Das Waschbecken gelegt, oder?
5: Ja.
0: Echt? Ja, das liegen sie erstmal gut. So, ich mach erstmal ein bisschen Musik und wir melden uns dann gleich wieder. Ja, würde ich so, verbleiben wir so. Okay.
2: Wunderbar.
0: Hier ist erstmal ein bisschen Musik aus unserem Studio. Alles klar, so, wir gehen mal wieder raus.
2: Jo, wir schalten den nächsten Anruf drauf.
0: Alles klar, wen haben wir hier am Telefon? Hallo?
7: Hallo, hier ist Renate.
0: Aha, schönen guten Abend, Renate.
7: Hallo, Renate. Herzlichen Glückwunsch erstmal zum einjährigen Bestehen.
0: Danke.
7: Klappt alles super.
0: Ja, klappt alles hervorragend. Hör mal, du hast eben schon die erste Spielrunde mitbekommen.
7: Ja.
0: Und hättest du da ein bisschen was gewusst, oder?
7: Ja, doch, mehr als der Giuseppe.
0: Ja? Gut, alles klar. Ja, wie gesagt, sollen wir es dir nochmal erklären?
7: Nee, brauchst du nicht.
0: Brauchen wir nicht. So, dann hätten wir gerne deine 6 Zahlen.
7: 5.
2: 7.
7: 17.
2: 19.
7: 21.
2: Und 22. Dann haben wir jetzt fast aus den ersten fast schon alles weg. Das ist aber merkwürdig.
0: Hör mal, Renate, bist du an einem Funktelefon?
7: Nein.
0: Nicht? Weil irgendwie haben wir hier Radio Moskau in der Leitung oder so. Ich weiß nicht.
2: Gehörig Moskau.
0: Gut, okay, du weißt, wie es geht. Eine Minute hast du Zeit und dann kommt dann hier die ganze Chose auf dich zu, ne?
7: Mhm.
0: Alles klar, so, wenn du weißt, brüllst du es direkt in den Titel rein, ne?
7: Ja.
0: So, es geht los.
7: I can dance.
0: Richtig, Genesis, I can dance, der nächste kommt. Ja, was war das?
7: Wilson Phillips?
0: Nee, weiter.
7: Das Boot
0: U96, richtig. Der zweite ist schon da. So, der nächste.
7: One More Night
0: von Sandra ist auch richtig. So, der nächste ist der hier.
7: Nothing Compares to You.
0: Richtig, von Chipnotic, nicht von Shinya Tokana. Und der nächste. Nein. Nee, Gypsy Kings ist es nicht. Du hast noch ein bisschen Zeit. Was könnte es sein? Ganz erfolgreich.
7: Nee, weiß ich nicht.
0: Weißt du nicht? Ja, hör mal, aber das war doch schon mal gar nicht mal so schlecht. Und dafür spiele ich dir dann erstmal den hier. Oh, der könnte auch mal wieder geölt werden. ja, war doch gar nicht mal so schlecht. Das waren immerhin...
2: Fünf Stück.
0: Also, das ist ja wohl die Höhe hier.
2: Head on point. Du hast mal einmal ein bisschen geholfen, Andi, aber das lass mal gelten.
0: Wo habe ich denn geholfen?
2: Bei Chipnotic. Nee, nicht Chipnotic, von wegen. Nicht Shinya O'Connor, hast du da eben mal gesagt.
0: Ja, da hat sie aber schon vorher gesagt, Nothing Compares to You. Ich wollte damit ein bisschen Verwirrung stiften, dass ich dann die Version von Chipnotic genommen habe.
2: Ah, ja.
0: Also, Genesis hast du erkannt. Dann ja. Annie Lennox, Why, war das zweite.
7: Oh, hab ich ganz erkannt.
0: U69. Nochmal, was war Chris?
5: Nee, die Lennox war nicht erkannt hier.
0: Nee, die war nicht erkannt. Dann das Boot hat sie erkannt, Sandra One More Night hat sie erkannt. Chip, also Nothing Compares to You hat sie auch erkannt. Das letzte, das war Queen, Innuendo. Da wollte ich auch ein bisschen Verwirrung stiften. Das war dieses Gitarren-Solo in der Mitte.
7: Ja,
0: dieses Dam, Dam, Bam, Bam, Bam, Bam, Bam, Bam, Bam, Pang. Ja, und so, kennst du ja. Gut, hör mal, das waren 5 Stück. Also, das muss erstmal einer nachmachen. Fantastisch. Super Leistung, hör mal. Damit bist du auf jeden Fall schon mal jetzt...
2: Im ersten Platz.
6: Ganz 4.
8: 4, genau.
6: 4 waren es. Innuendo und Y wurde nicht erkannt, also sind es 4.
0: Stimmt, 4.
9: Die Zusatzzahl musst du weglassen.
6: Ja.
0: Stimmt, die Zusatzzahl beim Lotto lass dann weg. Ja, wunderbar. Okay, dann waren es 4. Aber ist ja auch gut, ne?
2: Wunderbar.
6: Bist du zufrieden?
7: Ja.
0: Ja, gut. Renate, jetzt grüße aber mal, was das Zeug hält. Das hast du dir richtig verdient.
7: Wen ich grüße? Ich grüße alle Mithörer. Ich weiß jetzt nicht, wer zuhört, aber ich grüße erstmal alle.
0: Ja, das wissen wir auch meistens nie vorher, wer alles zuhört. Aber wir grüßen dann auch mal alle. Ja. Alles klar, vielen Dank für den Anruf, ne? Bleib weiter dran, eventuell wird's ja was, ne?
2: Ciao, okay, Renate.
6: Ciao.
2: Ciao.
6: The best music.
0: 96.9. Es musste mal wieder gesagt werden, wer jetzt hier ist, weil Ted Malone meinte eben, wir hätten schon den ganzen Abend keinen Jingle gespielt, hat er recht.
2: Das stimmt, so wenig Jingles wie heute hast du nie gespielt, Andi.
0: Ja, stimmt, ich hatte aber auch noch nie so viel zu tun wie heute.
2: Ja, die Hektik überhaupt.
0: Die
10: Was
0: Hektik.
10: Machst du denn erstmal, wenn wirklich Arbeit auf dich zukommt?
0: Ja, okay, dann habe ich noch meine Leute, die für mich die Jingles spielen.
6: Ja. Wir singen dann wieder alle.
0: So, da ich höre, es ruft schon wieder jemand am Telefon rum. Wir gehen einfach mal wieder raus. Einen schönen guten Abend.
11: Guten Abend, Andy und der Rest.
0: Hallo, wer ist da?
11: Der Gustav.
6: Da ist er ja.
0: Ist der Gustav.
2: Dieser geheimnisvolle Gustav, von dem niemand weiß, wer es eigentlich ist.
11: Okay, welche Gruppe hat auch schon etwas länger her das Lied Late in the Evening gespielt?
6: Gespielt.
0: Late in the Evening?
11: Late in the Evening.
0: Heißt das so, das Lied?
2: Oder das kommt mir bekannt vor.
0: Weil ich kenne nämlich nur dieses It's late in the evening. Das ist aber diese Textzeile aus dem von hier Eric Clapton da, dieses Wonderful, Wonderful Tonight. Tonight. Da singt er It's late in the evening. Aber das ist es nicht, ja?
2: It's late in the evening. Geht das so irgendwie?
11: Das kann ich im Moment nicht sagen. Ich möchte bloß wissen, wer das gespielt hat. Beziehungsweise gesungen hat.
2: Vielleicht Paul Simon oder sowas in der Richtung.
0: Paul Simon?
6: Late in the Evening, welche Gruppe? Die B-52s?
11: Nein.
0: Oh, Quatsch. Ist aus dem Pop-Bereich? Aus Popmusik oder was?
11: Ja.
6: Oh Gott.
2: Oh Mann.
0: Simon Garfunkel.
11: Das war korrekt.
6: Hey. Boah! Hey! Stein cool.
0: Boah, Wahnsinn, ich hab jetzt einfach nur mal geraten.
6: Simon and Garfunkel.
0: Ja. Oh, wunderbar.
6: Aber hier, das kam durch Michael Lee, der meinte Paul Simon. Also das hat
0: stimmt. Ne? Ja,
2: dann war ich doch halbwegs.
0: Michael stimmt, Lied. Gustav, das ist für dich der...
2: Oh no!
6: Na, ist gut.
0: Ja. Oh, Mensch, ich wachse über mich hinaus.
11: Ja, jedem Moderator seine Chance. Habe ich ein paar Grüße loswerden?
0: Klar, rein.
11: Okay, also, an alle Leute, die mich heute Abend gegrüßt haben, unter anderem auch Sonja, ihren Daddy, dann die Bianca, die hat mich auch mal gegrüßt.
0: Der Daddy war dieser mit dem Fußball, ne?
11: Ich weiß nicht, das habe ich
6: doch mit dem VfS Sinnersdorf.
0: Dem VfS Sinnersdorf, der war das.
11: Genau, den Wolfgang. Und wer hat mich dann noch gegrüßt? Lass mal schwer nachdenken.
6: Bianca.
11: Ja, die habe ich ja schon. Also Bianca fühle ich auch gegrüßt, dann der Sascha. Und wer war da noch?
2: Das kostet kostbare Sendezeit, halt dich dran, Junge.
11: Ja, kostbare Sendezeit. Ich fühle mich echt gut, so gesendet zu werden. Ich glaube, ich werde Moderator. Also, irgendwer hat mich da noch gegrüßt, aber kann ich im Moment nicht sagen. Also, fühlt euch einfach alle mal gegrüßt und, ja.
2: Das war das Wort von Gustav, das Schlusswort.
0: Und dazu sagen wir nur noch Amen.
11: Ja, das war korrekt. Achso, ich habe noch was ganz Wichtiges vergessen.
0: Ja?
11: Was ganz Wichtiges. Herzlichen Glückwunsch.
0: Dankeschön.
6: Dankeschön.
0: Gut. Alles klar, Gustav. Danke für den Anruf.
11: Okay.
0: Und es hat nicht ganz so sein, aber du hast ja schon viel bei uns gewonnen. Also von daher, ne?
11: Ja. Das ist mir eigentlich relativ egal, sage ich mal so. Ich will euch ja nicht arm machen.
0: Alles klar.
2: Dankeschön.
0: Gut. Vielen Dank. So, dann war es das. 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Der erste Geburtstag von Radio Zentral. Mittlerweile haben wir schon den 14. Oktober 1992. Wir haben also rausgefeiert. Das war's.
2: Ja.
0: Die Aktion heute also nochmal auch an alle Hörer, die jetzt eventuell noch wach sind zu dieser späten Stunde. Vielen, vielen Dank, dass ihr so zahlreich angerufen habt. Und merkt's euch, wir sind demnächst auch wieder für euch da. Immer mal reinhören auf der 96.9 Radio Zentral. 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
12: Genau, Andi, ne? Und Toni, das kommt von mir auf jeden Fall auch zurück. Es war ein wunderschöner Abend heute. Hat mich auch sehr gefreut, dass zahlreiche Anrufe da waren.
0: Super gut, ja.
12: Und die anderen sollen nicht traurig sein, dass sie nicht durchgekommen sind. Die sind auf jeden Fall beim nächsten Mal dabei.
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0: Fangen wir mit einer ganz einfachen Frage an. Wie heißt du?
1: Ich heiße Alex.
0: Fröhliche Weihnachten.
1: Dankeschön.
0: Es ist der Tag der Weihnachtsbescherung. Ich habe schon alle

Ich grüße euch zur schönen Bescherung. Am Mikrofon ist Alex Kolster und ich wünsche euch frohe Weihnachten. Ich bedanke mich bei Mark Cohn, dass er hier am Heiligabend hier auf Radio Zentral in der schönen Bescherung hier Walking in Memphis gesungen hat. Ich hoffe, ihr wandert alle nicht nach Memphis und ich begrüße euch erstmal recht herzlich hier am Heiligen Abend zur schönen Bescherung. Hallo und fröhliche Weihnachten an euch alle. Mein Name ist Alexander Goldstar, für die, die sich erst eingeschaltet haben. Tja, was machen wir in der schönen Bescherung in den nächsten 2 Stunden? Ja, ich werde euch ein paar Weihnachtsgeschichten erzählen. Ich glaube, 3 Stück haben wir und wir werden einfach viel Musik hören. Und ja, einfach mal den Heiligabend genießen. Das hier ist Def Leppard. Und diese Scheibe heißt Have You Ever Needed Someone So Bad?

0: Am Mikrofon war Alexander Goldstar. Keine Angst, ich gehe noch nicht. Ich mache hier gleich noch mit Andy Steinkohl die Christmas Party. Oh, ich sehe ihn gerade hier aus dem Fenster. Er kommt gerade mit seinem Wagen an. Oh, hat einen riesen Sack voller CDs mit. Oh, das wird eine Christmas Party, ich sag's euch. Okay, die letzten bleibenden 2 Minuten füllen wir aus mit den Scorpions. Ich verabschiede mich. Bis gleich in der Christmas Party. Das war die schöne Bescherung. Tschüss, bis gleich. Und hier kommen die Scorpions mit Living for Tomorrow.
1: Karneval 1993 folgt ein weiterer Höhepunkt. In Zusammenarbeit mit anderen Free-Radio-Stationen wurde am 19.02.93 ein gemeinsam produziertes, alternatives Karnevalsprogramm im Network ausgestrahlt. 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

0: Jawohl, hier sind wir, die Fantastischen Fünf, das Radiospektakel am Karneval.
1: Ach, wir haben Karneval.
0: Wir haben Karneval. Das Ganze auf den UKW-Frequenzen LFP 88,4, Radio Zentral 96,9, Radio Aktiv 105,2 und Radio Night Rider 106,1 MHz.
1: Und dabei noch
2: der Mr. Illegal.
1: Gerade illegal.
0: Yeah.
1: Noch dabei Alex Kolster von Radio Zentral.
0: Andi Steinkuhl von Radio Zentral.
3: Und Michael Leek von Radio LFB.
0: Aber ich denke mal, wir werden uns im Laufe des Abends noch häufiger vorstellen.
1: Kennenlernen.
0: Kennenlernen.
1: Wenn im Suff die Wahrheiten rauskommen nachher.
0: Ja. Wir wünschen euch viel Spaß heute Abend. Wir hoffen, ihr bleibt dran. Es gibt viel, viel gute Laune. Bis tief in die Nacht hinein.

0: Zensur, beziehungsweise, wie hieß es doch gleich? Freiwillige Selbstkontrolle oder sowas.
1: Ja, ja.
0: Das war auf jeden Fall Molotov Soda, ne? Und irgendwie...
2: Nicht Molotov Cocktail. Nein, mit so der blöden Mary. Bloody Mary, meine ich.
0: Welche Mary?
2: Die Bloody.
0: Ach, die. Ja, die kenne ich auch.
2: Molotov Soda.
0: Alles klar.
2: Ihr kennt die beide. Das muss eine wichtige Frau sein.
0: Was, wer?
2: Ich kenne alle wichtigen Frauen.
0: Ja, ich mag schon. Schon gehört. Du machst dir gar schon eine Lüfte an, ne? Oder die Heizung an. Okay. Jetzt mal was ganz Verrücktes, ne? Hier ist Phantoms of Future.
2: Was hast du da? Carnival I love, hurra! Kann die Pappnase wieder aufsetzen?

0: Yeah! Das war also Phantoms of Future gewesen. Ne? Ich muss da noch auf der Platte nachschauen hier, also so lange habe ich die Platte noch nicht. Misery! Das Stück ist mir besonders aufgefallen.
1: Was war das da für Gläser, sag mal?
0: Ich weiß es nicht. Es müssen wohl Sektgläser gewesen sein.
1: Hier bei uns im Schrank. Ja, es fehlt eigentlich auch noch. Wir haben nur Bier und Saft und noch keinen Sekt hier.
0: Also irgendwie, es ist ja noch nicht die Zeit, ne? Also ist ja noch früh, ne? So,
1: okay, klar.
0: 10 vor 9 oder was. Oder irgendwie in dem Zeitraum spielt sich das Ganze hier ab. Hier ist Musik!
1: Was ist das?
0: Endlich mal wieder Stimmung in der Bude. Jane's Addiction.
1: Nein, ey. Nein.
0: Doch.
2: Jetzt gibt's gleich einen wunderschönen Übergang. Wenn es ihn dann gibt. Ja. Geschmackvoll, wie ich nun mal bin.
1: Alle Leute husten hier überhaupt nicht mehr.
2: War das jetzt auf das Geschmackvoll bezogen?
1: Was macht meine Freundin dazu?
3: Ja, also geschmackvoll, muss ich schon sagen.
2: Ja, ja.
1: Okay, dann deine Freundin, ne?
4: Da ist gut, das ist ja was anderes. Es geht ja hier um die Musik.
2: Ich lasse euch jetzt überhaupt nichts mehr sagen, so. Pretend we are dead, das heißt das Stück. Das ist wieder Mr. Illegal an diesem wunderschönen Mikrofon hier.
1: Was hat er aktiv gesagt?
5: Ich wünsche auch, ich werde tot.
2: Na, das heißt ja, Pretend heißt ja Schauspielen.

0: gesagt, hier sind die fantastischen 5 am Freitag. Um 5 vor 10. Damit ihr Karneval nicht nur Karnevalsmusik hören müsst. L7 heißt die Gruppe.
1: Wir sind die fantastischen 5. Auf 4 Frequenzen. Äußerst seltsam. Aber doch zu hören. So auf 88,4, 96,9, 105,2 und irgendwo auf 106,1. Also das war das Stück Kuchen. Das war ein Stück Kuchen von Van Halen. Und jetzt ist gar nichts mehr.
2: Der Ofen ist ausgegangen gerade hier, das Ding. Mach ihn mal an. Geht, mach den mal, vielleicht geht das sogar
1: noch. Ja, lass ihn aus. Ich hab schon die fliegende Hitze hier. Okay, und jetzt einen schönen Gruß an die Jungs, die jetzt in dieser Kälte und um diese Zeit noch in den gelben Wagen sitzen. Hoch auf dem gelben Wagen. Und die Antennen drehen. Rede läuft.
2: Liebst sie, was?
1: Ja. Und einen schönen Gruß aus Holland. Vielleicht sollte man da suchen.
3: You are the voice. John Farnham. Ich soll einmal mal sagen, wir unterhalten euch hier heute Abend nicht. Also wir sind
2: wir
3: nicht so...
2: Wir unterhalten uns auch ganz gut.
3: Bitte?
2: Wir unterhalten uns auch ganz gut.
3: Ja, ja. Aber es ist nicht so wie so manch anderer Dudelfunk, der einfach nur Musik spielt und nichts dazu sagt. Wir bringen noch richtig Stimmung rüber heute am Karnevalsfreitag.
2: Keine Colors von Neil und keine, was ist, wie sie alle heißen, diese komischen.
3: Nee, also haben wir schon gesagt, also karnevalistische oder Karnevalsmusik haben wir heute nicht. Wobei wir eigentlich doch kölsche Musik haben von Bab. Werde ich gleich mal was spielen. Vorher haben wir aber noch was anderes, und zwar der Mr. Aktiv hat seinen Hund mitgebracht hier ins Studio.
4: Achso, ruhig jetzt. Also ehrlich, ich will raus.
5: Halt's Maul, du Drecksköter.
3: Ja gut, der schmeißt den jetzt wohl gerade mal raus. Stattdessen mache ich wieder weiter mit Musik. Hier ist East 17 on the House of Love. This is the House of Free Radio. The Fantastic Five oder so, ne? Okay, ich hab's eben angekündigt, Musik aus Köln liegt auf, ne? Also hier ganz aus der Nähe oder so.
2: Milovic oder wer?
3: Nee,
2: der Hund, zieh mal hoch.
3: Der Milovic, der... Was ist mit dem Hund?
2: Doch jetzt noch mal.
3: Der Hund kommt jetzt nochmal.
2: Jaul! Wo ist denn der Hund?
6: Okay, jetzt kannst du da einfach...
3: Das war er. ja, nee, also der
2: will... Ja, aber dann, wenn der Alex das will, oder wie?
1: Ja, schon, wenn er da auf den Fuß tritt.
3: Ja, nee, also, um nochmal auf das Kölsche zurückzukommen. Also Willi Milovic würde ja singen, ich bin eine Kölsche Junge und so, du kannst nichts dran machen, oder was singt der immer?
2: Ich kann aber nichts dran machen.
3: Ne? Und, aber ich habe was von Bab rausgesucht, das ist nicht Kristallnacht, es ist nicht verdammt lang her, es ist nicht du kannst zaubere. Nee, es ist der 10. Juni, hier ist Bab und das Ganze noch live. Wir sind jetzt live hier im Studio, also jetzt aber ab hier.
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8: Jo, bitteschön, kein Problem. Also um exakt 4 Uhr...
9: Ne? 26!
8: Fange ich also an zu frühstücken und stellt euch meine erste Frage. Ihr habt das Lied gerade gehört, hoffe ich. Und also, wer singt dieses Lied im Original?
9: Ich.
8: Ach du, halt deinen da raus.
9: Ungern.
8: Ja, also es ist von Bab hier nachgesungen, zusammen mit Julian Dorset. Und also, wer singt dieses Lied im Original? Und wenn ihr ganz gut seid, dann sagt ihr mir, in welchem Film das Lied vorkommt. Dann seid ihr die Helden und kriegt mit Sicherheit das Superohr, wenn nicht sogar 2 Superohren. Als nächstes werden wir etwas härter. Ich hoffe, ihr verzeiht mir das, aber es gibt Leute, die mögen das. Und zwar kommt als nächstes Manowar von ihrer EP Sign of the Hammer mit dem Stück Sign of the Hammer. Bumm!

0: So, Dolle, die Würfel sind gefallen. Die Oster-Hitparade, also Radiozentral Ostermarathon-Hitliste, steht. Tja, ich würde sagen, wir machen das so. Aus Zeitgründen sieht es nämlich so aus. Gleich um 5 Uhr geht es ja weiter mit dem nächsten Moderator, beziehungsweise die Moderatorin. Salisien kommt um 5 Uhr wieder. Bis dahin müssen wir das Ganze noch gemacht haben, Auslosung und Titel und so. Ich denke mal, dass wir zuerst anfangen mit der Auslosung des Gewinners, weil sonst kriegen wir das nachher irgendwie zeitlich nicht mehr ganz auf die Reihe. Okay, Royal, ihr habt jetzt Folgendes gemacht. Ich habe jetzt, wie gesagt, kann ja hier euch nicht so direkt beobachten, weil ihr hier nebenan im Raum in der Redaktion sitzt. Ihr habt jetzt allen, die angerufen haben, eine Nummer gegeben, beziehungsweise von den Leuten, die angerufen haben, haben gerade mal 12 ihren Namen genannt. Es sind noch mehr Anrufer gewesen, aber 12 haben ihren Namen genannt. Und wir müssen ja wissen, wer dann zurückrufen soll und so.
1: Jo.
0: Und ich soll jetzt eine Nummer sagen von 1 bis 12 und dahinter verbirgt sich dann der Gewinner des Radiozentral-Samplers. Oder wie war das?
1: Ja, genau. Du sagst uns einfach jetzt eine Zahl zwischen 1 und 12. Wir haben die natürlich gemischt, ne?
0: Schmeckt's?
1: In der Reihe. Und bitte?
0: Schmeckt es?
1: Ja, ja, ein bisschen.
0: Gut. Okay.
1: Und du sagst uns dann jetzt einfach eine Nummer.
0: Gut. Also, ich. Was sind wir von 1 bis 12? Ich nehme mal die goldene Mitte. Ich nehme einfach mal die 6.
1: Ja, dann wünsche ich der Sandra schon mal herzlichen Glückwunsch.
0: Hey!
1: Sandra Klein.
0: Sandra Klein. Sandra, ruf uns bitte nochmal an, damit wir mit dir kurz mal hier, ruf uns an, 81600. Okay, Sandra ruft uns sicherlich gleich an. In der Zeit spiele ich den Platz Nummer 5. Und zwar, The Tremolos sind auf der 5 und Silence is Golden.

0: So, das war CNC Music Factory und Gonna Make You Sweat. Platz Nummer 2. So, ich wiederhole nochmal eure Radiozentral Oster Top 5. Platz 5 waren die Tremolos und Silence is Golden. Auf der 4 Chesney Hawks, The One and Only. Die 3 Genesis, Invisible Touch. Die 2 CNC Music Factory. Tja, und da bleibt ja nur noch einer, ne?
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1: Mit Abstand gewonnen, hier sind Hathaway und... Liegen die Temperaturen morgen zwischen 10 und 12 Grad. Weiteren Aussichten, es wird kälter und unbeständiger. Also, wir sitzen hier mit so vielen Leuten im Studio, da soll einer noch mal einen Service lesen. Radio Zentralzeit, 22 Uhr.

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1: Da ist sie so brav und heute wird sie so ausfallend zu mir.
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1: Wird sie so ausfallend zu mir und...
2: Ja?
3: Steinkohl ist total sprachlos.
1: Hier ist die 33. Stunde vom Radio Zentrale Ostermarathon, Frustradio für Steinkohl.
4: Er kann noch zählen.
1: Hier ist FRS, Frustradio für Steinkohl.
4: Rammlerradio!
1: Es hört aber auf hier, eurem Rammlerradio. Wir spielen erstmal den Musikwunsch für den Markus, AC/DC und Thunderstruck. Wenn ihr noch Wünsche habt...
2: Frustradio für Rammel-Andi.
1: Wenn ihr noch Wünsche habt, ruft uns an unter 02238-81600. Wir hätten noch ganz gerne noch ein paar Reaktionen zum Ostermarathon. Ruft an 02238-81600 an 80600. Obwohl, vielleicht trügt mich ja auch meine Meinung von den Radiozentralhörern.
5: Ja,
1: boah, meine Meinung von den Radiozentralhörern trügt mich. Es ruft jemand an. Vielleicht können wir dem einen oder anderen noch einen Musikwunsch erfüllen. Oder wie gesagt, an Meinungen vom Ostermarathon sind wir auch noch interessiert. So, wer schaut mal raus? Wen haben wir am Telefon? Hallo.
6: Hallo, ich bin der Ali aus Widersdorf.
1: Aha, hallo Ali, grüß dich.
6: Ich höre gerade seit einer Stunde zu. Voll gutes Programm, Leute.
1: Aha, gefällt dir das?
6: Gefällt mir gut. Machst du das öfters?
1: Ach ja, eigentlich schon, so ja? Hin und wieder mal. Ne?
6: So ja, ihr müsst mal die Termine durchgeben, so.
1: Ja, so lange Aktionen machen wir natürlich nicht.
6: Nicht?
1: Naja, nee, aber na gut.
6: Naja, okay. Ich wollte mir was wünschen.
1: Ja, was hättest du denn gerne?
6: Von Bob Marley, No Woman und... wie geht das?
1: No Woman, No Cry. So. Alles klar, spielen wir dir gleich, ne? Hat euch denn der Radiozentral Ostermarathon gefallen?
6: Echt gut, ich fand es gut. Ich habe gestern auch was gehört, so um 10:30.
1: Mhm.
6: Gute Musik, Moderation auch gut. Nur heute das Mädchen fand ich scheiße, muss ich ehrlich sagen.
1: Oh, das war aber krass jetzt hier.
6: Ja,
1: na gut, aber ist ja deine Meinung, ne? Ich meine.
6: Ihr fragt ja immer so, Kritik.
1: Ja,
6: so.
1: Ne, ist ja deine Meinung.
6: Fand ich echt klasse so.
1: Na gut, alles klar, Ali. Dann gut, vielen Dank für den Anruf, ne? Mach's gut. Jo, tschüss.
3: Ciao, ciao.
7: Hallo?
1: Ja, hallo, wer ist da?
7: Ja, hier ist die Mimike aus Pulheim. Und dann wollte ich über das Ostermarathon noch was zu sagen. Und zwar, dass das. Cool und nett fand und euren Team fand ich auch ziemlich nett.
1: Mhm.
7: Und ich bestelle noch der Lisa mal viele Grüße, weil sie war, also sie hatte ziemlich gute Witze drauf.
1: Mhm.
7: Und ja, und dann würde ich noch gerne einen Musikwunsch.
1: Ja, was hättest du denn gerne?
7: Heal the World von Michael Jackson.
1: Heal the World von Michael Jackson.
7: Mhm.
1: Alles klar, gut. Okay. Dann mach's gut. Schönen Abend und alles Gute. Bis dann. Tschüss. Hier ist erstmal No Woman, No Cry.
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13: So,
1: ihr hört hier Radio Zentral. Das ist freies Radio auf der Frequenz 96,9 MHz mit mehr Musik als alle anderen, die heute Abend von euch kommen soll, die ihr heute Abend bestimmen könnt per Telefon, indem ihr uns heute Abend hier anruft. Ihr könnt mit uns ein bisschen plaudern, ihr könnt Grüße losschicken. Und wir machen heute Abend ein Gewinnspiel, ein Wahnsinnsgewinnspiel, bei dem ihr 6 CDs auf einmal gewinnen könnt, mit einem Schlag. Also das ist doch auf jeden Fall was, ne? Dazu kommen wir, wie gesagt, ein bisschen später. Ich hoffe, ihr habt es euch vielleicht ein bisschen bequem gemacht, denn es ist ja doch noch die Sonne rausgekommen. Man sollte es ja kaum für möglich halten nach den letzten 2 Tagen, wie es uns hier begossen hat und doch heute Abend noch die Sonne raus. Aber na gut, vielleicht ist der ein oder andere von euch jetzt auf der Terrasse oder auf dem Balkon oder was weiß ich auch wo. Hat sich was Schönes zu trinken geholt und hört uns zu. Und wir würden uns auch freuen, wenn der ein oder andere heute Abend mal anrufen würde. Denn nur so kann das Programm heute Abend bestehen. Michael Jackson, das ist der Herr, der ja einige Konzerte abgesagt hat in China. Wir haben es in den Pop-News gebracht. Das chinesische Publikum war sehr, sehr erbost darüber. Und ja, der Grund, weshalb Michael Jackson abgesagt hat, war, da er jetzt an einem neuen Filmdrehbuch schreibt und ein neues Videospiel ausprobieren muss. Na gut, wenn das der Grund wirklich ist, ich weiß ja auch nicht. Also den verpflichten wir hier demnächst auch nicht mehr, wenn der so unzuverlässig ist. Ich glaub's ja nicht. So, wir versuchen das jetzt nochmal. Und zwar bei der lieben Ilka anzurufen in Kerpentirnich, die heute Geburtstag hat. Und uns ist aufgetragen worden, wir sollen sie doch gratulieren. Das probieren wir jetzt, nachdem eben besetzt war. Hoffen wir, dass nun frei ist. Und noch kommt nichts. Es ist frei. Wunderbar. Badum, badum, badum.
5: Ilka Staudinger?
1: Ja, hallo Ilka, hier ist Andi Steinkuhl von Radio Zentral. Wir sollen dich ganz recht herzlich zu deinem 18. Geburtstag gratulieren.
5: Von wem denn?
1: Von einem lieben Bekannten, der leider nicht genannt werden möchte. Der hat heute Abend bei uns in der Wunschsendung angerufen, hat gesagt, ich habe eine Freundin namens Ilka Staudinger.
5: Ja.
1: Und die sollen wir recht herzlich zum Geburtstag gratulieren. Er wollte aber leider nicht genannt werden.
5: Und wenn ich dich ganz herzlich bitte, mir den Namen zu sagen?
1: Nein, das darf ich nicht. Er hat gesagt, er kommt am Samstag auf deine Fete und sagt dir das dann. Denn er hat uns gesagt, du feierst am Samstag erst und nicht heute schon.
5: Ja, ja, alles klar.
1: Ja, hat er uns gesagt.
5: Ja, ich glaube dir jedes Wort. Und wer bist du?
1: Ja, ich bin Andi Steinkuhl von Radio Zentral. Das ist freies Radio, lokale Rundfunkstation hier in der Gegend.
5: Ja?
1: Ja.
5: Da bedanke ich mich recht herzlich.
1: Ja, bitteschön.
5: Ich weiß nicht von wem, aber vielen Dank.
1: Ja, das wirst du dann wahrscheinlich am Samstag auf deiner Fete erfahren.
5: Alles klar.
1: Hast du denn schon fleißig was geschenkt bekommen?
5: Das ist eine Frage, ob ich was geschenkt bekommen habe?
1: Ja, ja, das ist
5: ja ganz viel Geld, Geschmuck, Bilder, Parfüm, Bücher, alles Mögliche.
1: Aha, ja, und wie sieht's mit Führerschein aus?
5: Bin ich halt schon mal gefragt worden, auch vom Radio.
1: Auch vom Radio, wer hat dich denn heute schon gefragt?
5: Christian, wie heißt der Christian von Radio Erz?
1: Der hat dich heute gefragt.
5: Ja, der hat mich heute angerufen und...
1: Aha.
5: Ach komm, du bist nie von Radio...
1: Ich bin wohl von Radio Zentral. Wir haben nämlich auch noch einen Musiktitel für dich, denn dein Freund oder der Bekannte von dir hat gesagt, du hörst ganz gerne Genesis. Stimmt das?
5: Ja, weiß ich nicht. Ja, doch.
1: Ja, und dann hat er nämlich auch einen Titel dann für dich rausgesucht, nämlich Jesus, He Knows Me.
5: Okay, vielen Dank.
1: Mach's gut, Ilka. Ich wünsche dir viel Spaß am Samstag bei deiner Fete. Und heute noch, hast du heute auch noch ein bisschen Besuch?
5: Ja, klar, noch ein paar Freunde und so.
1: Ja, dann wünsche ich euch noch viel Spaß. Feiert noch schön, denn man wird ja nur einmal im Leben 18, ne?
5: Dankeschön.
1: Ilka, mach's gut. Und am Samstag wird sich rausstellen, wer uns angerufen hat.
5: Okay, tschüss.
1: Mach's gut. Tschüss, schönen Abend.
11: Am 24.10.93 wurde der 2. 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
1: Uhr, es war ein gigantisches Werk Musik.
13: Kennt es von ihrem Live-LP Paradox, welche von Platte auf...
1: War das Paradox?
13: Richtig mit vollem Mund...
14: Ich bin hier gleich fertig.
1: Mach erstmal
15: ja,
1: Mund.
15: Das ist schön, es gibt so das Gefühl, dass jeder hier anfangen könnte bei Radio Zentral.
1: Jeder, der Frikadellen mag, kann hier anfangen oder so.
16: Genau, wir haben nämlich einen neuen Man am Telefon, einen Working Man. Till, ist das richtig?
1: Haben wir schon
16: Hallo,
1: drauf?
16: Till, bist du da?
1: Jetzt ist er drauf, jetzt ist der Till drauf. Hallo,
16: wir haben
1: Till.
16: Den Till am Telefon.
17: Yo, hi.
16: Till Oldspiegel oder Till anders?
17: Nee.
16: Till anders. Aha, sehr gut.
15: Bist du mit verwandt mit Thomas Anders?
14: Wie Thomas Anders?
15: Ja, Till Anders, Thomas Anders.
16: Oh, am besten lässt er dich nicht von uns hier in den Mangel nehmen. Du hast angerufen, weil du das M-Spiel mit uns machen willst, ist das richtig?
14: Ja.
16: Ja, bist du angeschnallt?
14: Wieso angeschnallt?
16: Ja, weil ich dich jetzt mal eine Minute etwas unter die Fittiche nehmen werde.
14: Ja, mach du
16: das. Okay, dann mach ich das mal.
15: So. Eine Minute darfst du noch sagen. Oder nee, einmal darfst du noch sagen. Sag nochmal
14: .
16: So, gut. Und das war's jetzt für die nächste
15: Ab
16: Minute.
15: Ab jetzt nicht mehr, ist los.
16: Was ist die östlichste

0: Ja, okay, weiter, weiter, weiter, weiter.
1: Okay, also wo liegt Brandenburg?
2: Brandenburg. Irgendwo in Berlin, ne?
3: Die Hauptstadt.
1: Fast richtig.
4: Hey, hat's geschafft.
0: Großartig. Hervorragend.
2: Ja, siehst du mal, ne? Ich kann das, ne?
4: Ah, wunderbar. T-Shirt mit einem großen Ö drauf.
0: Nein, das ist ein T-Shirt, wo alle zentralen Moderatoren oder die meisten, ich glaube sogar schon fast alle zentralen Moderatoren drauf sind.
4: Radio Zentrum.
2: Ja, cool.
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6: Seid ihr sicher, dass da kein Ö bei war?
0: Nein, da war kein Ö bei.
4: Da war keins dabei.
0: Ne?
2: Ne,
0: ja, ne, okay. Ist ja kein ne. Thema. Ne, ist
4: ne war ja okay. Ja, genau.
0: Jeder Kölsche sagt ne.
2: Ne, nicht.
0: Till, du kriegst ein T-Shirt von uns.
2: Das ist ja wunderbar. Ist ja wunderbar, echt cool.
0: So, Till, deine Grüße.
2: Keine.
0: Keine.
4: Hast du deinen Musikwunsch?
2: Von Bodycount, The Winner's Lose.
0: Oh, haben wir da dann nicht da?
2: Habt ihr nicht da?
0: Ne,
2: Soul.
0: Soul Asylum mit The Runaway Train.
2: Ja, genau.
0: Spielen wir für dich Soul Asylum mit The Runaway Train. Alles klar, Till, ich wünsche dir was. Vielen Dank fürs Mitmachen.
2: Jo.
0: Und das T-Shirt kommt in den nächsten Tagen zu dir.
2: Ist in Ordnung.
4: Nur, ja, ihr könnt auch weiterhin anrufen.
2: Jo.
0: Tschüss.
2: Ciao.
0: So, ihr könnt weiterhin anrufen. Telefon, Bodo, gib nochmal die Nummer durch. Ist auch weg.
4: Bodo.
0: Ich mach wahrscheinlich gerade die Adresse
4: auf. Bagger, der ist beim Bagger.
0: Okay, dann geben wir nochmal die Nummer durch. Telefon ist 02238
4: 81600
0: 81600.
4: Für das Ölspiel.
0: Weiter das Ölspiel. Ihr habt gehört, wie es geht. Eine Minute nicht Öl sagen. Hier ist das, der Musikwunsch für den Till.
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0: Ace of Base und was du denn? Nein, gleich kommen die LP-Hitparade. All That She Wants, beliebteste Platte des Jahres, und wir counten sie nochmal alle down hier.
1: Genau.
0: Die beliebtesten Platten des Jahres 1993 auf Radio Zentral. Die Singles, 40 Stück liegen hinter uns. Sollen wir nochmal alle 40 durchgehen?
1: Nee, um Himmels Willen. Fangen wir bei 10 an.
0: Mach mal die Top 10.
1: Die Top 10, das
0: nochmal.
1: Reicht. Wisst ihr noch, was auf 10 war? Nein. Auf der 10 war Freddie Mercury mit Living on My Own.
0: Auf der 9, I Can't Help Falling in Love with You von UB40.
1: Und Dr. Alban hat auf der 8 Halleluja gesungen.
0: Sing Halleluja. I Will Always Love You, Whitney Houston und ihre Oberschnulze auf der 7.
1: Dann haben wir die ganz kurzen Gruppen und Titel ausgesucht. 6, Snow und Informer.
0: No Limit von Tour Unlimited war auf Position 5 des Jahres 93.
1: Noch ein Top-Number-One-Hit, Culture Beat mit Mr. Wayne auf der 4.
0: Wir kommen zu der Spitzengruppe, Platz 3, What's Up, die 4 Non-Blondes.
1: Und in der Mitte von der Spitzengruppe ist Hathaway mit dem Titel What is Love?
0: Nummer 1, beliebteste Platte des Jahres 93, Ace of Base und All That She Wants. So, wir haben...
1: Hört sich aber eigentlich cool an, so finde ich so, Ace of Base.
2: Ab Anfang 1994 konnte das sichere Außenstudio mit Telefon von Radio Zentral nicht mehr genutzt werden. 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Diese neue Regelung wurde von der Hörerschaft schnell angenommen und setzte manchmal sogar regelrecht Kreativität frei. Hier im Mitschnitt aus einer Sendung vom Karnevalsdienstag 94.
0: 20.15 Uhr, das war Max und Getaway. Was heißt das eigentlich? Geh weg, nee.
1: Hau ab.
0: Hau ab. Der haut aber noch nicht ab. Wir haben nämlich gerade erst Viertel nach 8.
1: Ja, jetzt wollen wir mal gucken, wie deine Ausbeute am Anrufbeantworter war, lieber Andi.
0: Also meine Ausbeute am Anrufbeantworter, ich bin ja richtig rot geworden, als ich das abgehört habe.
1: Wieso?
0: Also da haben mal so zwei Mädels oder auch drei Mädels, ich weiß nicht, wie viele angerufen.
1: Ach oh, komm, jetzt erzähl mir nichts hier.
0: Nein,
1: komm.
0: Nein, aber.
1: Nee.
0: Aber alle gleichzeitig. Und,
1: wie? Ach so.
0: Hä? Ja, und wir haben ja eben über diese Bützchen-Geschichte gesprochen und die haben uns wirklich Bützchen rüber geschickt, aber komischerweise nur mir. Ich weiß nicht, warum die...
1: Was?
0: Ja.
1: Das muss ein Missverständnis sein, absolutes Missverständnis. Nein.
0: Ich weiß nicht, warum.
1: Nein. Ach,
0: vielleicht liegt es daran, weil sie mich einfach besser kennen. Weil
1: bitte,
0: ich einfach schon...
1: bitte beweisen.
0: Soll ich dir mal den O-Ton vorspielen, ja?
1: Ja,
0: also,
1: bitte.
0: Hier sind unsere Frauen, also sehr engagiert, muss ich sagen.
3: Hör mal. 1000
0: Bützchen. Moment, der Anfang war etwas abgeschnitten, wir machen das nochmal.
3: 1000 Bützchen. Nur für Andi.
0: Ja, das ist ja richtig nett gewesen, hast du gehört?
1: Ich sag gar nichts mehr. Andi, ich werde blass. Also, ich muss den Hörern dazu sagen, das ist wirklich nicht gestellt. Das ist wirklich echt, also wirklich eben. Ich weiß nicht die genaue Zeit, wann das passiert ist, aber es ist zumindest... willst du das nochmal spielen, oder was?
3: 1000 Bützchen. Nur für Andi.
1: Tja, wir müssen eigentlich den netten Spendern da noch was... müssen eigentlich einen Wunsch erfüllen. Leider haben sie ihren Namen und ihren Wunsch nicht hinterlassen.
0: Wir hätten ja mal gewusst, von wem das gekommen wäre, ja.
1: Ja.
0: Ihr könnt ja nochmal anrufen. Wir spielen euch auch alle Wünsche, die ihr habt. Meinetwegen 10 Stück oder so.
1: Also Moment, wenn ich auch noch ein Wort da mitreden darf. Also, okay, das ist deine Entscheidung.
0: Nein. Was wolltest du denn sagen?
1: Nein.
0: Wolltest du jetzt...
1: Ich bin wahrscheinlich dann überflüssig, wenn die dann deinen Hörerinnen dein Privat...
0: Nein, um Gottes Willen. Ich meine, wenn ihr ein bisschen für Michael habt, ne? The Return to Innocent. Wir kehren zu unserer Unschuld zurück, die wir haben und die wir immer haben werden.
1: Jetzt musst du seriös werden, lieber Andi. Jetzt kommen wir zu einem etwas anderen Punkt in diesem Programm.
0: Zu welchem, bitte?
1: Wir haben das Sorgentelefon geöffnet, wie wir soeben festgestellt haben.
0: Also da habe ich...
1: Und Diplompsychologe Dr. Andi Steinkuhl wird jetzt auf eure Probleme antworten.
0: Moment, das war nicht so das stand nicht so im Ablaufplan.
1: Ja, ich meine, wir sind ja spontan, auch an Karneval.
0: Genau, wir sind an Karneval spontan. Okay, also Sorgen an Karneval, wer hat denn Sorgen an Karneval, bitte?
1: Ja, der nächste Anruferin, würde ich sagen, bitteschön.
0: Ehrlich? Ach so, Moment, ich habe die Anruferin noch gar nicht eingefahren. Entschuldigung, hier ist ein Problem.
1: Was ist das denn jetzt hier? Unser Andi ist total konfus, wenn hier das Telefon klingelt.
0: Okay, machen wir das nochmal, ja? Also, bitteschön. Hallo, jetzt.
3: Hallo Andi, hier ist Monika und ich habe so ein großes Problem. Vielleicht kannst du mir helfen. Weißt du, mein Freund, der hat neulich mit mir Schluss gemacht und macht jetzt immer mit einer anderen rum. Was soll ich denn machen? Ich bin so eifersüchtig auf die und ich bin so traurig. Hilf mir doch bitte.
1: Ja, Herr Doktor, was machen Sie da?
0: Ja, also, Fällen? Wenn ich das mal so deuten darf, also wenn ich anhand des Auflegens, ja, allein schon mal, wir hören uns das nochmal an, wie sie aufgelegt hat. Habt ihr das gehört? Also das hört sich schon sehr verzweifelt an. Also diese Dame muss sehr, sehr verzweifelt sein. Ich würde ihr erstmal raten, wirklich an etwas anderes zu denken. Radio Zentral
1: zum Beispiel an die Steinkohle.
0: Nein, du hast gesagt, ich soll seriös sein. Was bist ja, du? Was bist du?
1: Ja, Moment, man muss ja die Leute mit guter Laune wieder fordern.
0: Du verarschst hier meine Therapie. Liebe Moni, Hörerin von Radio Zentral, du scheinst wirklich ein Problem zu haben an diesem falschen Dienstag. Wir sind natürlich bedacht, dieses Problem zu lösen. Am besten ist, du hörst Radio Zentral und lauscht einfach mal diesem Song, den wir dir jetzt spielen. Vielleicht baut er dich wieder etwas auf.
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2: 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Weihnachten 1994 gab es ein ausgedehntes Feiertagsprogramm. 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

Christmas in Dixie. Einen schönen guten Morgen wünscht euch der Pannemann. Ich hoffe, ihr seid alle vom Weihnachtsabend noch ganz gut gestärkt, innerlich so richtig zufrieden über den schönen Festabend und seid heute Morgen so richtig in Weihnachtsfrühstückstimmung. Vielleicht habt ihr ja im Gegensatz zu mir eine Tasse Tee da stehen oder so und jetzt überdenkt ihr nochmal, wie alles so gelaufen ist. Jo, vielleicht auch nicht und ihr freut euch einfach ein bisschen Christmas Pop, das wollen wir heute Morgen machen. Ja, ich denke, wir haben ein paar nette Stückchen dabei, so sag mal Weihnachtssoul, Weihnachtsrock, Weihnachtsballaden, zum Weihnachten träumen, zum Weihnachten richtig ausflippen, alles haben wir dabei und vielleicht alles zusammen für ein richtig buntes Frühstück ist die Mischung passabel in den nächsten 3 Stunden. Am Mikro begrüße euch der Pannemann und hoffentlich haben wir ein schönes Frühstück miteinander. Ich würde sagen, wir probieren es einfach. Hm? Na, wer hat sie erkannt? Es war keine geringer als Whitney Houston. Mein Weihnachtsgeschenk an euch. Auch ein bisschen Christmas-Pop von, na, sagen wir mal Promis, die man aber sonst nicht so oft mit diesen Stücken hören kann. Joa, Whitney Houston hat gesungen, Do you hear what I hear? Und da haben wir gerade schon so die Rassenprobleme auch auf dem Weihnachtstag gleich mitgelöst. Das war ein schwarzes Stück, so schwarz wie es nur sein kann. Und davor hatten wir dann die Gruppe Alabama, Christmas in Dixie. Richtig weiß, nämlich Country. Richtig schön, ne? So müsst ihr euch vorstellen. Ganz Dixieland ist in Lichter, Glanz gehüllt und der Schnee fällt in den Bergen und unten im Tal ist Frieden. Und von Dixie aus wünscht sich Alabama Frieden für die ganze Welt. So schön, ne? So wenn man das so hört. Christmas in Dixie und danach Whitney Houston. Okay, ich denke mal, wir sollten euch ein bisschen einheizen. Es gab mal einen, der hat immer Räder auf der Bühne geschlagen, hat versucht sein Mikro immer als Ganzes ohne den Ständer vorher abzumachen in die Hand zu nehmen und wollte aussehen wie Elvis. Ich weiß nicht, mit dem Aussehen hat das in annähernd geschafft, mit dem Singen nicht ganz. Aber er hat eine schöne Platte aufgenommen, die davon handelt, dass die jungen Mädchen sich alle warm anziehen sollen, weil jetzt kommt wieder die geile Zeit für Partys, Küssen unter den Nistelzweigen wie in England üblich. Und mit England habe ich seine Herkunft verraten. Shakin' Stevens. Merry Christmas, everybody.

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1: Nehmen wir unsere nächste Hörerin rein, Ted.
2: Deinen Namen habe ich eben gar nicht verstanden, also den musst du jetzt erstmal begrüßen.
1: Wie war der Name? Tinker, kann das sein?
3: Tinker, ja, ganz genau, das ist richtig.
1: Grüß dich.
3: Hi.
1: Das ist doch irgendeine Abkürzung, Tinker, oder?
3: Ja, von Katrin.
1: Von Katrin?
3: Mhm, aber Tinker nennen mich alles, mag ich doch lieber.
1: Dann nennen wir dich jetzt auch Tinker.
3: Ja, wunderbar.
1: Ja, hör mal, ihr habt das Radio ein bisschen laut im Hintergrund, kann das sein?
3: Ja, wir machen es leiser, Moment.
1: Ihr hört euch wahrscheinlich selbst gerne reden.
3: Die andere hat ihr eben angerufen. Ich soll sagen, die faxt die Pizza gleich.
1: Die faxt die Pizza gleich? Ja. Das ist doch ganz toll. Das waren wir jetzt, Entschuldigung. Also die faxt die Pizza gleich, schön. Ja. Aber bitte eine mit Thunfisch, ja?
3: Ja, mit Thunfisch. Sie hat eine mit Salami gemacht.
1: Ja, den Thunfisch nehme ich auch noch mit. Also ich mach das. Ted, hast du noch einen Wunsch,
2: was ist denn da bei euch los?
1: Das war die Anja. Hast du noch einen Wunsch, was mit auf die Pizza soll, Ted?
2: Ja, so ein paar Champignons vielleicht.
3: Ja,
2: Champignons.
3: Gut. Ich hab noch Paprika drauf getan.
1: Das ist auch gut, sehr gut. Ja. Da kriegt man immer so Blähungen nach dem Zeug.
3: Ja, naja, mit der Salami.
2: Die hast du ja auch so.
1: Was soll das denn hier? Also, das ist nicht zu glauben.

0: zu kommen.
1: Ja?
2: Ja, wieso? Ja. Kannst du einfach durch die Tür gehen?
0: Ah, ja. Ja, schön wär's. Oh, das finde ich ja wahnsinnig interessant. Du machst ein Praktikum bei RTL. Das...
1: Ja, ich möchte mal Produktionsleiter werden.
0: Aha. Mhm. Studierst du irgendwas?
1: Nee, ich habe jetzt Abitur gemacht und jetzt mache ich erstmal ein Praktikum und dann möchte ich nach München auf diese Medienschule.
0: Oh. Ja. Prima. Und dann, wie lange ist das Praktikum?
1: 4 Monate. Also ich muss jetzt noch 1 Monat, dann bin ich fertig.
0: Was machst du da so? Kabeltrommeln schleppen und...
1: schon ein bisschen mehr so Kamera einstellen und... Ah. Ja, es ist ganz... macht Spaß, ja.
0: Linda de Mol auch schon getroffen?
1: Nee, aber Harry Weinfurt und...
0: Echt?
1: Rudi Carrell.
0: Oh, tolle Show. Rudi Carrell getroffen, ja. Tolle Show. Ja,
1: da möchte ich jetzt lieber nichts zu sagen.
0: Wieso, hat der Mundgeruch?
1: Nee, aber es ist nicht so toll, mit denen zu arbeiten.
0: Glaube ich. Obwohl, ich weiß nicht, ich kenne ihn nicht. Ja, wie ist das denn so? Also es fasziniert mich jetzt irgendwie schon ziemlich ungemein. Wie ist das denn so, wenn man diesen Stars dann so begegnet? Bist du dann so klein mit Hut oder sagst du, ach, grüß dich, Rudi, Mensch, ich bin die Tinker?
1: Nö, das ist da alles ganz locker. Also man kann ganz einfach auf die zugehen und ganz locker mit denen reden und die meisten sind auch ganz nett.
0: Mhm.
1: Bis auf ein paar
0: Ausnahmen. Das ist auch prima. Ja, dann bestell dir mal einen schönen Gruß von mir.
1: Ja, mach ich.
0: Vielleicht komme ich irgendwann auch mal, wer weiß. Tinka, deine Grüße und dein Musikwunsch.
1: Ja, ich grüße ganz lieb meinen Freund Sebastian, der jetzt wieder auf dem Weg nach Oldenburg ist, wie ich schon gesagt habe, und den ich sehr vermisse. Und meine beste Freundin Anja und meine Eltern, ja, und alle, die mich sonst noch kennen und euch natürlich. Und dann wünsche ich mir das Lied Can You Feel the Love Tonight von Elton John.
0: Alles klar, willst du mal ein Praktikum bei uns machen, hör mal?
1: Ja, wir wollten mal vorbeikommen.
0: Ihr wollt mal vorbeikommen?
1: Ja.
0: Wisst ihr denn überhaupt, wo wir sind?
1: Ja, nee, ja. Das wissen wir nicht, aber könnt ihr uns ja mal sagen.
3: Wir wollen uns ja zurückfaxen.
1: Ja, faxt uns einfach zurück.
0: Bleibt mal dran, ja?
1: Ja.
0: Okay, hier ist Elton John, Can You Feel the Love Tonight.
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5: Am 17.02.95 wurde Radio Zentral erstmalig einer internationalen Hörerschaft bekannt. Die freie Kurzwellenstation Radio Benelux auf 6250 kHz stellte in der Sendung Free Radio Spot ausführlich die Programme von Radio Zentral mit O-Tönen vor. 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Dies war der eigentliche Anstoß zum Druck von eigenen QSL-Karten und zur Produktion dieser History auf Radio Zentral.
7: So, erstmal wieder recht herzlich willkommen jetzt hier. Hier ist Radio Benelux am heutigen Sonntagmorgen und hört die Sendung Free Radio Sport bei Radio Benelux. Ich darf mich bei euch vorstellen, mein Name ist Jens Martin und am heutigen Sonntag hören wir hier ein Inspirationsporträt von einer UKW-Station, von einer freien UKW-Station, die den Stationsnamen trägt, Radio Zentral. Radio Zentral ist also da im Köln-Bonner Raum zu empfangen. Und es liegen uns also jede Menge Informationen jetzt hier von Radio Zentral vor. Und die werden wir euch also mal ganz einfach hier vorstellen. Diese Station Radio Zentral. Und danach gibt es also dann noch einen 20-minütigen Mitschnitt hier von dieser Station.
5: Auf UKW in Stereo gab es vom 17. bis 20. März 95 bei Radio Zentral ein 60-stündiges Non-Stop-Programm, das Power Weekend. Im Anschluss daran folgt am Montagmorgen bis 8 Uhr die in vieler Hinsicht neue Frühsendung Morning Man, in der neben muntermachender Musik und Gewinnspielen auch informative, journalistische Teile enthalten waren. Hier ein Mitschnitt der zweiten Ausgabe des Morning Man vom Montag der Folgewoche.
0: Prince, Eitel Joe und Marky Mark. Gestern hatten wir einen Riesenbericht von Ihnen in Radio Zentral Startalk Frequenzfieber mit Alex Goldstar. Ja, und haben wir einiges über diese beiden Herren erfahren und sind ja ziemlich aktiv. 6:59 Uhr. Tja, ich weiß ja nicht, ob ihr Mädels heute Morgen schon den Kuss bekommen habt von eurem euch Angetrauten oder was weiß ich was. Und zwar kann man den Charakter eines Mannes am Küssen erkennen. Und zwar, ob er egoistisch ist oder ob er ein verwöhnter kleiner Junge ist, das zeigt schon der erste Kuss. Am deutlichsten spürt man es beim Zungenkuss, so schreibt eine französische Zeitschrift. Ist ein Kuss

0: wie ein feuchter Biss. Dann ist er nachlässig, ein nachlässiger Mensch und wenig rücksichtsvoll. Hat er trockene Küsse und zurückhaltende Küsse, dann ist er immer noch ein kleiner, verwöhnter Junge und besitzt kein, was steht hier? Kann ich nicht lesen. Kein Engagement. Doch, das ist doch Französisch. Und stößt er blitzschnell die Zunge in den Mund, hat er Lust auf Abenteuer. Tja, ist natürlich auch nicht schlecht. Wie Michael Lee küsst, weiß ich nicht. Wie er die Schlagzeilen liest, das hören wir jetzt. 7 Uhr.
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2: Dabei muss ich ernst bleiben. Na gut. Brandanschlag auf türkisches Café in Bochum. Es entstand glücklicherweise nur geringer Sachschaden. Bosnien, Serbenführer Karadzic ordnet Generalmobilmachung an. SPD und Grünen Hessen über die künftige Kabinettstruktur einig, zwei Ressorts entfallen. Kanadische Küstenwache verfolgt spanische Fischkutter vor Neufundland. 5 Tote bei Unfall im nordhessischen Eschwege nach Frontalzusammenschluss zweier Pkw. Arabische Liga kritisiert türkische Offensive im Nordirak. Und Michael Schumacher wurde Siegertitel beim Grand Prix in Sao Paulo aberkannt. Stattdessen wurde Gerhard Berger zum Sieger erklärt. Und zum Wetter. Nach Durchzug eines Regengebietes gibt es heute bei stürmischem Wind einzelne Schauer, die in höheren Lagen als Schnee fallen können. Die Temperaturen liegen am Tage bei ca. 5 Grad und die weiteren Aussichten leider keine wesentliche Wetteränderung.
0: Aktuelle Schlagzeilen und Meldungen zum Wetter bei Zentral wieder um 9:30. Radio Zentral, Morning Man. Am Mikrofon an die Steinkohl, guten Morgen.
3: Ja.

0: die weiteren Aussichten, keine wesentliche Wetteränderung. Das waren die letzten Schlagzeilen heute am Montag, den 27. März 95.
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0: Da die Reichweite des Senders auf der Frequenz 97,2 äußerst günstig war und noch Empfänge in 45 Kilometer Entfernung festgestellt worden waren, entschloss man sich, mittels eines schriftlichen Wettbewerbs den weitesten Hörer zu ermitteln. Die Auflösung und Preisvorgabe erfolgte am 23.04.95. Vor der Siegerehrung jedoch zunächst ein Ausschnitt eines der wohl dauerhaftesten Programme von Radio Zentral, das an diesem Tag erstmalig in vierstündiger Doppelmoderation ausgestrahlt wurde.

0: eingeborenen Schweiß von deinem gestrigen Disco-Besuch ab. Doktor! Jemand tritt in dein Badezimmer, schiebt den Duschvorhang zur Seite, packt dich und setzt dir einen Kopfhörer auf, aus dem es lautstark dröhnt.
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0: the whole night through.
1: Good morning.
0: Good morning to you.
2: Jawohl, raus aus den Federn.
0: Good morning. Good morning. It's great to stay up late. Good morning. 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
2: Ach, falsches Instrumental. Ich sage, es geht schon gleich los. Ja.
1: Ja, es wird vielleicht auch weiter so chaotisch zugehen. Wir sind nämlich zu zweit.
2: Jawohl, und nicht alleine, wie ihr es gewohnt seid, sondern ich habe mir gedacht, ich bringe mir eine reizende Gesellschaft hier mit ins Studio.
1: Hahaha, er wollte nur, dass ich euch auch mit aus den Federn hole, ja, dass genau. Er nicht die ganze Arbeit für sich allein machen muss.
2: Ja, genau. Also das heißt, Frequenzfieber gibt es heute nicht 2 Stunden, sondern 4 Stunden, weil wir sind ja auch

0: Ne?
1: Doppelt also, gemoppelt hält.
0: Genau. Ja, heute ist wieder Programm angesagt. Nachher um 15 Uhr, wenn wir hier fertig sind. Und dann kommen noch Andi Steinkohl und Michael Leake und moderieren auch zu zweit. Und sie lösen das Rätsel auf, der weiteste Hörer der Radiozentral empfängt.
1: Vielleicht kommt er aus Australien.
0: Tja, wer weiß. Tja, wir dürfen gespannt sein. Aber was steht alles in Frequenzfieber an? Claudia, was haben wir denn alles so mitgebracht?
1: Oh, viele Sachen. Wirklich, also 4 Stunden haben wir uns überlegt, da müsst ihr einiges zu hören kriegen. Wir haben zum Beispiel einen Konzertbericht und zwar von der Gruppe, die die meisten weiblichen Fans wahrscheinlich hat, Take That.
2: Take That.
0: Genau.
1: So hört sich das an.
0: Du bist aber kein Take That-Fan, oder?
1: Nicht unbedingt, nee.
0: Gut, sonst hätte ich nämlich doch allein weitergemacht. Okay, nein, Quatsch.
3: 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Das hat sich ungefähr so angehört.
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5: 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Und wer jetzt so schnell nicht mitschreiben konnte, kein Problem, dieser Spot wird im Programm noch mehrfach wiederholt. Bis dann, bye bye!
3: So, wir telefonieren jetzt mal raus, würde ich sagen.
5: Ja, und wir werden versuchen, den Gewinner anzurufen. Wir haben es nämlich geschafft, in langer Kleinarbeit die Telefonnummer von diesen Menschen rauszukriegen.
3: Alles klar.
5: Wir verraten jetzt, machen wir jetzt mal das Jingle für den Gewinn, oder?
3: Nee, das machen wir, wenn er gleich dran ist.
5: Das machen wir. Also wir telefonieren das, da verraten wir schon mal nach Bergisch Gladbach. So. Also dann, haben wir Signal? Ich weiß es nicht.
3: Müsste gleich kommen, müsste gleich Freizeichen cool. geben, wenn die Telekom uns ja nicht verlässt. Kommt.
5: Oh, da sind wir schon.
3: Mal gucken.
5: Na, haben wir Pech?
6: Ja.
3: Ja, hallo, sprechen wir mit Harald Markgraf.
6: Ja, hallo.
3: Hier ist Radio Zentral, hallo.
5: Hallo.

0: bist der weiteste Hörer, Harald. Herzlichen Glückwunsch.
1: Ja, danke, danke.
2: Grüß dich.
1: Ja, hallo. Wie geht es?
2: Ja, uns geht's gut.
0: Ich hoffe, dir geht's auch gut.
1: Ja, gut. Ich genieße die Sonne, würde ich mal sagen.
0: Scheint's bei euch noch?
1: Ja, bei uns scheint es noch.
0: Oder bei uns nicht mehr. Da muss ich sagen, man sieht also, wir liegen etwas auseinander. Wir haben mal ausgerechnet, wie viele Kilometer das sind. Also du warst der weiteste. Wir haben einen Zirkel mit Landkarte und so gearbeitet. Und wir sind auf 24 Kilometer gekommen. Und wir haben zwar noch Hörer, die weiter weg wohnen. Das wissen wir. Die haben sich aber nicht gemeldet. Und daher hast du gewonnen. Du warst der weiteste, nicht der nächste.
1: Ja, ja. Ich Briefe schreiben.
2: Tja. Hör mal, womit hörst du uns denn? Wollen wahrscheinlich einige Hörer wissen.
1: Ja, ich höre mit einem Grundig-Satellit 650.
0: Also mit einem Radio. Steingut,
1: ein Radio, genau. Ein sehr gutes Radio. Weiter empfehlenswert. Aber leider gibt es dieses nicht mehr zu kaufen.
2: Ja gut, das war jetzt Schleichwerbung. Ich meinte aber jetzt, mit was für einer Antenne eigentlich genauer so?
0: Also wie sieht deine Empfangsanlage aus? Das haben wir auch gefragt bei unserem Aktionsteil hier.
1: Die Empfangsanlage sieht ganz einfach aus. Ich habe euch empfangen mit einer Dipolantenne. Mhm. Und die habe ich dann halb oben auf den Schrank gelegt. Mhm. Die waren aber platt, vertikal oder schräg oder was das nochmal war. Ja, habe ich euch empfangen.
2: Mhm. Aha. Und der Empfang...
1: Super, würde ich mal sagen.
2: Ja, und du hörst uns heute auch zu?
1: Auch heute.
0: Oh, das ist ja sehr gut.
2: Und heute ist der Empfang auch gut, ja?
1: Ja, wie damals, kann man sagen.
0: Ja, du druckst doch, du kannst doch ganz offen reden. Also ist kein Problem.
1: Ja, nicht so gut wie damals.
2: Nicht so gut wie damals.
0: Das liegt ein bisschen am Wetter, muss man dazu sagen.
1: Ja, ja.
0: Prima. Tja, Harald, pass mal auf. Du hattest in deinem Brief geschrieben, weil wir gefragt hatten, welche Wünsche du haben willst. Du weißt es noch nicht, du entscheidest dich, wenn du gewonnen hast. So, jetzt hast du gewonnen. Was willst du denn haben? Welche CD dürfen wir dir schicken?
1: Tja, das wäre gut, wenn ihr die neueste CD

0: von Honnys Pop-Show.
1: Alles prima. Klar. Hast du noch einen Musikwunsch, den wir dir erfüllen können jetzt?
0: Musikwunsch. Zwei Moment, da muss ich mal nachhorchen.
2: Tja, wir machen alles doppelt und dreifach. Kriegst QSL-Karte, CD und Musikwunsch.
0: Das ist Service hier.
2: Ja, nur mal gerade zentral.
0: Moment, ich wünsche Satya Scatman mit Scatman John.
2: Scatman mit Scatman John. So, pass mal auf, der Andi ist ein ganz schneller. Der legt das nämlich jetzt direkt ein. Solange müssen wir noch ein bisschen quatschen. Oder wie schnell ist der Andi?
1: Das ist ganz schnell.
2: Das war nicht abgesprochen jetzt. Das war toll. Ja.
1: Alles klar, Harald. Wir bedanken uns in den nächsten Tagen oder sagen wir die nächsten zwei, drei Wochen. Irgendwann geht dir der Gewinn zu, ja?
0: Okay.
2: Gut. Also, vielen Dank nochmal fürs Mitmachen.
0: Ach, bitte.
1: Halt die Ohren und die Antenne steif, ja? Also, ich meine, den T-Pull.
2: Und hör weiter zu, ne? In diesem Sinne, tschüss.
1: Mach's gut, tschüss.
3: Dieser Sendetag war für die folgenden zwei Monate zunächst der letzte, weil man sich aus Sicherheitsgründen entschieden hatte, vorübergehend zu pausieren. In der Zwischenzeit wurde auf die neue Frequenz 101,7 MHz umgestellt, wobei sich ein verbesserter Wirkungsgrad der Sendeanlage herausstellte. Gleichzeitig wurde das Sendeschema modifiziert, indem der Dienstagabend als neuer, regelmäßiger Sendeplatz festgelegt wurde, weil an Wochenenden nur noch sporadische Programme möglich gewesen wären. Am 4. Juli war man wieder back on air, unter anderem mit einer Abstrahlung der Radio News, dem monatlichen Medienmagazin der FRCG, quasi in Nachfolge des Anfang 1992 eingestellten Treffpunkt Radio.

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1: Hallo und herzlich willkommen zur ersten Sendung von Central auf 101,7 Radio Central Beach Fun. Am Mikrofon Andi Steinkuhl
2: und Ted Malone.

0: Tja, und damit hallo und herzlich willkommen. Hier sind wir wieder. Hier sind die Radio News, das Medienmagazin der Free Radio Campaign Germany. Nach 15 Monaten unfreiwilliger Pause melden wir uns im ETA zurück. Wenn auch nicht mehr in ganz Europa, denn bisher fand das Ganze hier ja via Radio Nordsee International auf dem Satelliten Intelsat statt. Vom Himmel hoch, da kommen wir her und die Erde hat uns wieder zurück. Jetzt sind wir zu hören via Radio Canale Grande in Ulm, in Neu-Ulm und darum herum und um Ulm herum, oder wie heißt das? So ähnlich jedenfalls. UKW 100,8 MHz ist die neue Frequenz. Der geneigte Kölner wird jetzt sagen, ich höre doch Radio Zentral. Auch das ist richtig. UKW 101,7, dort die Frequenz. Tja, und außerdem sind wir natürlich auch auf den Wellen von Radio Telstar international zu empfangen. Auf den UKW-Frequenzen 91,7 und 99,4 MHz. Die Radio News, das sind 120 Minuten geballte Information vom privaten Rundfunk, vom öffentlich-rechtlichen Rundfunk, vom Satellitenfunk, von der Kurzwelle und aus dem Medienbereich. Also bleibt dabei, hier bei uns bei den Radio News. Am Mikrofon ist Mike Anderson. Viel Spaß!
1: Am Dienstag der Folgewoche ging Radio Zentral wie geplant wieder auf Sendung. Doch irgendwie zeichnete sich ab, dass an diesem Abend des 11.07.95 etwas nicht Kalkulierbares eintreten sollte.
2: Uhr und gleich 4 Minuten. Ja. DJ Bobo war das.
3: Genau.
2: Ich würde sagen, das ist wahrscheinlich das Exportgut aus der Schweiz neben dem Emmentaler Käse, was am besten läuft.
4: Außerdem ein Toblerone.
2: Wahrscheinlich, ja. Ja, hallo und schönen guten Abend.
4: Ja, auch von mir. Endlich mal wieder drauf. Mensch, das hat aber auch lange gedauert, was?
2: Das hat lange gedauert. Mal. Seit Ostern 93 bis jetzt sind ganze, soll ich mal rechnen, 27 Monate vergangen.
4: Ja, also ich brauche mal, die meisten kenne ich überhaupt gar nicht.
2: Warst du so lange bei der Bundeswehr? Mein Gott, was hast du da gemacht?
4: Nein, Gottes Willen. Ich war Abstinenzler. Abstinenz. Ich habe Ideen gesammelt. Ich habe schwer und schwer gearbeitet.
2: Mhm, du hast
4: hart gearbeitet. Ja.
2: Ah, prima. Also du bist heute wieder da. Mr. Duke.
4: Wieder da.
2: Heute, also ich bin wirklich froh, dass ich dich in diesem Jahrtausend nochmal sehe.
4: Genau, für die Jüngeren, für die unter 30. Und für die über 50-Jährigen, die kennen mich noch von damals.
2: Genau, so ist es.
4: Ja.
2: Ja, was haben wir? There's a Party ist vielleicht auch so ein bisschen unser Motto. Wir machen so ein bisschen gute Laune heute Abend. Ja, weil es ist ja abgekühlt und wir sind wieder gut
4: auf. Ein bisschen Beachfahrt. Direkt mit Brandung auf dem Balkon. Wunderbar.
2: Ja, das hat richtig zieht. Schön. Ging richtig gut ab heute, ne?
4: Oh. Wir haben gerade erst begonnen. Abwarten.
2: Ja, nee, auf jeden Fall ist wieder ein bisschen abgekühlt und jetzt sind wir also auch etwas abgekühlt und aufgetaut. Und
4: abgekühlt
2: und
4: aufgekaut.
2: Ja, ungefähr so.
4: Aufgekaut.
2: Aufgekaut
4: sind wir auch, ja.
2: Ja, wollen wir mal gucken, was wir so haben. Wir haben hier viel, viel Musik dabei. Heute Abend allerdings keine Telefonaktion, sagen wir schon mal direkt den Leuten, die jetzt schon die ganze Zeit den Finger im Ohr hatten.
4: Schade, sehr schade.
2: Gibt es heute nicht, weil wir haben ab sofort, ich weiß nicht, ab demnächst eine neue Telefonnummer. Unsere Telefonnummer in Düsseldorf ist jetzt endgültig, Abstinenz,
4: ab und weg. Und tschüss.
2: Und tschüss.
4: Noch Fragen und tschüss.
2: Könnt ihr mal da anrufen, könnt euch mit Freizeichen unterhalten.
4: Aber es dauert nicht mehr lange, da gibt es eine neue.
2: Genau,
4: gibt's
2: bald, so Anfang August.
4: Ne, vielleicht, gibt's eine neue. Anfang bis Mitte.
2: Es kommt drauf an, wie die Telekom uns so gesonnen ist.
4: Ja, hoffentlich gut.
2: Hoffentlich gut, ja.
4: Hoffentlich gut.
2: Warten wir ab. Okay, Radio Zentral. Wir gehen zurück in die 80er musikmäßig. Duke, was haben wir denn aufliegen hier?
4: Ja, das ist New Order im Titel aus dem Jahr 1986. True Faith. Was ist daran so witzig?
2: Ich weiß auch nicht, ich wollte immer gucken, ob das Jingle funktioniert. Geht doch, ne?
5: Was ist denn? Ich weiß auch nicht.
4: Ich könnte jetzt auch, aber ich mache es jetzt. Ich kann mich beherrschen. Mensch, ich bin alt genug.
2: Ja, ich wollte nur mal gucken, ob das Jingle funktioniert. Ich wollte dich jetzt auch nicht direkt demoralisieren oder so. Das sollte nur einfach mal
4: ein
2: Test
4: sein. Kein Thema,
2: kein Thema.
4: Das kannst du gar nicht.
2: Nicht?
4: Nein, das kannst du überhaupt gar nicht.
2: Warten wir aber ab, was die nächsten 2 Stunden so bringen hier.
4: Wir werden sehen.
2: Ich liebe dich heißt
4: das.
2: Eigentlich
4: heißt das.
2: Aber ich liebe dich.
6: Ich krieg dich.
2: Hast du dich schon mal jemandem festgeliebt?
4: Ja, ab und zu. Was kommt das mal vor? Ich weiß nicht, wie du das jetzt auffasst, aber. Naja.
2: Jemandem fest.
4: Ja, hör mal, Andi, es ist bald wieder soweit, wa?
2: Es ist bald wieder soweit. Michael Dietz
4: so
2: ja, will jetzt unsere beiden Stühle hier haben. Den einen für seinen Allerwertesten, den anderen für seine Füße.
4: Ja, du brauchst 3 Stühle für. Ja, schade jetzt. Eigentlich, ne? Also, wir gingen eigentlich viel zu schnell rum.
2: Aber war doch toll.
4: Aber,
2: ne?
4: Aber hat wieder irre Spaß gemacht, doch.
2: Also, dass ich dich nochmal in diesem Theater hier
4: ja,
2: wieder.
4: Ja, sicher, auf jeden Fall.
2: 100%. Also, wie gesagt, Bundeswehr ist vorbei. Ausreden gibt's jetzt keine mehr.
4: Bundeswehr ist schon seit Ewigzeiten vorbei.
2: Ne? Und den großen Bankerausweis hast du jetzt auch schon.
4: Den großen Bankerausweis.
2: Also, es genau. Gibt jetzt keine Ausreden mehr.
4: Es
2: ne?
4: Ist keine Information über meine finanzielle Lage. Leute!
2: So Leute, das waren 2 Stunden Beachfun. Wir hören uns jo. Wieder nächste Woche Dienstag. Selbe Stelle, selbe Welle, 20 Uhr. Dann mit Studiogästen.
4: Oh ja. Wer kommt denn?
2: Das verraten wir noch nicht.
4: Das ist gemein.
2: Nein, das
4: ist. Na gut, das sehen wir ja nächste Woche, ne?
2: Okay, Interactive Living Without Your Love. Ihr müsst jetzt mit uns leben, eine Woche lang. Ich hoffe, das haltet ihr aus. Viel Spaß alles mit Michael Leak und Rockstar. Ciao, am Mikrofon ciao. Waren Andi Steinkohl.
4: Und Mr. Duke. Macht's gut, ciao.

0: 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Rockstar. Am Mikrofon die nächste Stunde Michael Leek.
1: Genau eine Viertelstunde vor dem geplanten Sendeschluss geschah es schließlich. Beamte des Bundesamtes für Post und Telekommunikation verschafften sich Zugang zum Sendestudio, brachen das laufende Programm abrupt ab und beschlagnahmen den UKW-Sender. Die letzte Minute von Radio Zentral On Air klang so.
2: Bruce Springsteen, Secret Garden. Na gut, ich weiß ja nicht, wie der Garten jetzt nach dem heftigen Gewitter aussieht. Wahrscheinlich nicht mehr so schön wie vorher. Naja, wächst ja alles wieder nach, ne? So, als nächstes kommen wir zu einer Frau, die der eben genannte Richie Sambora mal produziert hat. Das sogenannte Silikonwunder, wie auch immer man es nennen mag. Die Rede ist von Cher. Und die hat mal einen Titel rausgebracht, der heißt We All Sleep Alone. Ist bei uns schon mal ab und zu gelaufen, dieser Track, aber na toll ist er, ganz toll ist er nicht und erfolgreich war er auch nur begrenzt, in Amerika ein bisschen mehr. Aber wir spielen ihn wie gesagt trotzdem, weil der halt produziert worden ist von Richie Sambora übrigens zusammen, auch mit seinem Freund John Bon Jovi. Okay, hier ist, ja, Cher und We All Sleep Alone.
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1: Die Aushebung vom 11. Juli 1995 schien zunächst das Ende von Radio Zentral zu bedeuten. Denn im Team hatte sich tiefer Frust breit gemacht, nicht zuletzt auch, weil sich herauskristallisierte, dass ein neidischer Konkurrent aus der Free-Radio-Szene offensichtlich dahinter gesteckt hatte. Trotzdem waren die Mitarbeiter nicht bereit, das Radio Zentral-Projekt damit einfach zu begraben. Ab Mitte September entwickelte man eine andere, neue Strategie, die, längerfristig gesehen, zu einer Legalisierung des Senders führen sollte. Neben Gesprächen mit diversen Behörden und der Landesanstalt für Rundfunk wurde die Gründung eines Interessenvereins für Radio Zentral vorangetrieben. Für den 31.10.1995 wurde schließlich aus Anlass des 4. Stationsgeburtstags eine öffentliche Birthday-Party im Kölner Musikclub Alcatraz angesetzt, um mit den Hörern in Kontakt zu bleiben und für die neuen Ziele zu werben.
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1: Angetreten sind sie mit großem Optimismus, die Leute von Radio Victoria. Vor knapp einem Monat ging die Station mit folgendem historischen Programm erstmals in den Äther.
2: So, let's say good morning, Europe. This is Radio Victoria, Queen of the Airwaves. Each and every weekend. On shortwaves in the 41 meter band. On 7195 and 7295 kilohertz. From 9 a.m. Central European Time onwards.
1: Pannen störten die siegreichen Viktorianer, die Queens of the Airways, bislang nicht. Die erste Sendung lief asynchron, denn die angesagten Uhrzeiten stimmten nicht. Zweimal blieben die Sender stumm oder mussten mit Ersatzterminen hinterher mit Programmen auskommen, da die Tonbandkassetten unterwegs den Tücken der italienischen Post zum Opfer gefallen waren. In einer eigenen Presseaussendung, übrigens in besonders originellem Englisch, entschuldigt man sich für das Lampenfieber eines Discjockeys, der vor heller Aufregung zu sehr ins Stottern geriet. Mit der ADDX hat man es sich auch schon angelegt, weil diese in ihrer Zeitschrift einen reichlich kritischen Kommentar zur neuen Station gebracht hatte. Und nichtsdestoweniger, Roger Kirk von Radio Victoria, mit dem ich ein Gespräch führte, bleibt ungebrochen optimistisch. Mehr noch, Achtung, es folgen recht große und zum Teil harte Worte. Zimperliche, öffentlich-rechtlich Geeichte sollten sich daher jetzt ein wenig Wachs in die Ohren tröpfeln.
3: Der Anspruch war hoch, eine deutsche Kurzwellenstation. Ein bisschen billiger gibt es Radio Victoria, doch die Sendungen kommen über Italien. Was bringt euch überhaupt auf den Gedanken, eine solche Station zu bringen?
4: Ganz einfach mal, um einen Kontrast zu machen gegenüber ARD und ORF oder SRG-Stationen, um zu zeigen, wie kommerzieller, privater Rundfunk klingt oder klingen würde. Und das ist der Hauptgrund unserer Existenz.
3: Also kommerzieller, privater Rundfunk würde verrauscht und verzerrt klingen, mit möglichst viel Morse- und Fernschreibstörung zwischendurch, großartigen Ansagen und ansonsten Musik, wie man es eben gewohnt ist?
4: Ganz im Gegenteil. Das sind also drei Punkte angesprochen worden. Einmal diese schöne Piepser und Gerausche. Wir müssen uns also an dieser Stelle darüber beschweren, dass uns einige Amateurfunker ganz gezielt stören auf beiden Frequenzen, die wir momentan haben. Zum Zweiten, ich höre mir also lieber ein gutes, wirklich gut gemachtes Musikprogramm auf Kurzwelle an, als irgendein schlecht, lässig und für Hausfrauen abgerichtetes UKW-Programm.
2: Hier ist Radio Victoria.
5: Aha, aha, aha.
2: Mit regelmäßigen Sendungen auf Kurzwelle. Musik und Informationen im 41-Meter-Band.
4: Wenn natürlich lokaler, privater, kommerzieller Rundfunk oder ein freier Kanal, wir setzen uns also für alle Spielarten dieser Möglichkeiten einkommen, dann wird er vermutlich auf UKW sein, mit geringen Senderleistungen um 100 bis 500 Watt herum. Momentan haben wir keine andere Möglichkeit als die Kurzwelle. Und sie ist die einzige Möglichkeit, auch bundesweit gehört zu werden. Wir halten also nichts davon, vielleicht mit 3000 Kilowatt mal zu versuchen, West-Berlin von Südtirol aus auf UKW zu erreichen.
3: Das sind also große Töne. Die erste Programmkritik, die so durch die DX-Gazetten ging, hat das Ganze ein wenig mehr auf den Erdboden gebracht und gesagt, es ist also eigentlich nichts anderes als die Art von Musik, die man eben nicht unbedingt in den UKW-Programmen hört, aber die man überall hören kann. Wo liegt dann die große Alternative, die wortstark angekündigt wurde?
4: Wir sind also gegen diesen bewussten Kommentar bereits vorgegangen oder dagegen angegangen. Denn also wir lassen uns also nicht bieten, dass also jemand einen Kommentar schreibt, der entweder von Musik keine Ahnung hat oder entweder schwerhörig ist. Die Platten, die wir also spielen und die nicht ARD oder ORF spielen, damit könnten wir also momentan mehrere DIN A4-Seiten mitfüllen. Wir spielen unbekannte Gruppen, die keine Chance haben, durch einen Text oder durch ihre Arrangements jemals auf eine ARD-Station mal zum Durchbruch zu kommen. Das ist also auch ein Hauptgrund unserer Intention, In einem Punkt fühlen wir uns sogar geschmeichelt. Wir haben ungefähr so die gleiche Zielrichtung wie Radio Caroline 64 bis 68 als Vorreiter für eine gute, engagierte Popmusik für unbekannte Gruppen, neue Gruppen rauszubringen, Platten zu spielen, die andere nicht spielen, weil sie dagegen meinetwegen moralisch oder sonst irgendwelche Bedenken haben, weil es auch das breite Publikum nicht anspricht, und Vorreiter für eben in Anführungszeichen freien Rundfunk, was man immer darunter verstehen mag. Wir werden das Geld, was wir reingesteckt haben, erstens niemals zurückbekommen. Das ist also echt, wir haben also zusammengelegt und die Sache gestartet. Wir werden weder mit Hörer-Fanclub noch ohne Hörer-Fanclub vor Ende 84 aufhören. Wir haben das so lange also garantiert. Wir sind also absolut nicht begeistert von diesem Argument, dass wir Geld machen wollen, denn andere Leute werben für ihren Kurier oder für ihre weltweit Hören und wir werben eben für unseren Hörer-Fanclub und wir bieten auch was dafür. Wir bringen ein eigenes Fanzine raus. Wir wollen und wir werden damit kein Geld scheffeln, selbst wenn wir Werbung drin haben. Das wird also bei weitem nicht ausreichen. Wir schuften also jeder über 30 Stunden in der pro Woche für diesen Sender und wir haben also viel Idealismus und Enthusiasmus da reingesetzt. Und wir glauben, dass wir eine gute, engagierte Popmusikstation von Firlefanz wie Aufkleber und T-Shirts dazugehören. Die Programme werden vorproduziert, per Audiokassette nach Italien verschickt, was zur Folge hatte, dass wir also die letzten beiden Wochenenden bei Milano nicht zu hören waren. Ganz einfach aus dem Grund, weil dort per Express trotzdem keine Bänder angekommen sind. Bei Radio Time sind sie zufälligerweise angekommen.
3: Das heißt mit anderen Worten, die Postverwaltungen wissen doch nicht, was sich für freien Rundfunk gehört.
4: Zumindest die italienische vielleicht. Wir haben also arge Schwierigkeiten und wir haben also den Postweg jetzt geändert. Wir sind also sicher, dass wir nächstes Wochenende, sprich also am 22. und 23. Oktober wieder per Milano zu hören sind und auf einer neuen Frequenz von Radio Time, die wir sorgfältig ausgesucht haben, aus 7195 kHz. Ab 9 Uhr morgens. Wer steckt dahinter? Eigentlich sind wir eine Gruppe gewesen, bis jetzt zumindest, die mit Worldwide X Club wenig zu tun hatte, außer dass also zwei Leute von uns, den Michael Bethke, sehr gut kannten, schon seit Jahren.
3: Für die Andersgläubigen, das ist der Chef von Worldwide X Club.
4: Richtig. Und wir haben also äußerste Schwierigkeiten gehabt, ein Postfach in Frankfurt zu kriegen, da wir terminlich unbedingt im September aufmachen mussten und wollten. Da haben wir uns also hilfesuchend an Michael Bethke gewandt. Und inzwischen ist das Ganze so weit gediehen, dass der Worldwide X Club, vertreten also durch seinen Vorstand, respektive Boss, doch zumindest mal geistig-moralisch hinter der Sache steht und vermutlich auch in den nächsten Wochen noch mehr da einsteigen wird. Man kann es also mit Fug und Recht sagen, es ist eine Unternehmung zusammen von Leuten, die sich für Rundfunk interessieren, die durch Radio Victoria repräsentiert werden und dem Worldwide X Club, den wir tun, auch etwas fürs Kurzwellenhobby.
3: Inwiefern?
4: Wir werden vermutlich mehr für das Kurzwellenhobby tun, mit dem Aufhänger Radio Victoria, als das 10 Jahre ADDX und AGDX jemals vermocht haben.
1: Nur zur Sicherheit, hier ist der Auslandsdienst des österreichischen Rundfunks eine Monopolstation ohne Alternativen. Die Station, die sich ihre Hörer nicht aussucht und die auch böse Kommentare zur Kenntnis nimmt. Wer aber Radio Victoria hören will, der schreibt am PO Box 1214 D6380 Bad Homburg um nähere Einzelheiten oder schaltet 7295.

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2: Sonntagvormittag hier in deinem Lieblingsradio. Hello, hello, hello. Schön, dass du da bist. Schön, dass du eingeschalten hast. Die nächsten 2 Stunden gehören uns, also dir und mir und der besten Musik für deinen Sonntagvormittag. Jetzt mit The Bowser und Magnetic und davor Ray und Joy. Kommt gut in diesen Sonntagvormittag. Hallöchen.
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Sonntagvormittag hier in deinem Lieblingsradio, 10.13 Uhr, oh, die perfekte Zeit für unsere Trompeten. Wir haben Sonntag, der 2. August 2026, 10.13 Uhr. Das hier ist einfach Essig, deine Late-Morning-Show Deutschlands. Immer sonntags von 10 bis 12 hier in deinem Lieblingsradio. Ja, heute ist Sonntag, der einzige Tag, an dem ich bleib nur 5 Minuten liegen, plötzlich eine ganze Stunde dauert. Fun Fact, sonntags wird am meisten Kuchen gegessen, aber gleichzeitig nehmen sich die meisten Menschen vor, montags gesünder dann auch noch zu leben. Ja, Timing ist eben alles. Und wusstest du, der Sonntag ist der Tag mit den meisten Nickerchen, quasi die inoffizielle Weltmeisterschaft im Mittagsschlaf. Also, Füße hoch, Kaffee in die Hand und den Sonntag genießen, natürlich mit einfach Essig.

WhatsApp ist für viele von uns selbstverständlich wie der Haustürschlüssel. Morgens die erste Nachricht, mittags schnell den Einkaufszettel, abends noch das Katzenvideo in die Familiengruppe. Genau das nutzen Betrüger gerade wieder schamlos aus. Die Masche ist fies, weil sie auf den ersten Blick völlig harmlos aussieht. Plötzlich landet eine Nachricht auf dem Handy, angeblich von WhatsApp, von einem Bekannten oder mit der Warnung wie bestätige deine Nummer oder dein Konto wird gleich gesperrt. Und genau in dem Moment hoffen die Betrüger darauf, dass wir nicht nachdenken, sondern einfach klicken. Wer drauf hereinfällt, das kann sein WhatsApp-Konto im schlimmsten Fall ungewollt mit einem fremden Gerät verknüpfen. Das Verrückte, sie merken davon erstmal gar nichts. WhatsApp funktioniert weiter wie immer, nur dass plötzlich noch jemand heimlich mitliest. Chats, Fotos, Videos und Kontakte, alles kann für die Kriminellen interessant werden und dann wird's richtig dreist. Mit ihrem Account schreiben die Betrüger anschließend ihre Freunde oder Familie an. Da kommt dann eine Nachricht wie, kannst du mir mal kurz einen Code schicken oder ich brauche ganz dringend deine Hilfe. Und weil da ihr Name und ihr Profilbild stehen, wirkt das Ganze natürlich erstmal glaubwürdig. Deshalb gilt, sobald eine Nachricht Druck macht, irgendwas bestätigt werden soll oder jemand plötzlich nach einem Code fragt, lieber einmal tief durchatmen. Niemand gewinnt einen Preis, weil er in 3 Sekunden auf einen Link geklickt hat. Im Gegenteil, wer kurz innehält, spart sich im Zweifel jede Menge Ärger. Ein guter Blick lohnt sich übrigens auch in die WhatsApp-Einstellungen. Unter verknüpfte Geräte siehst du nämlich, ob außer deinem eigenen Rechner noch ein unbekanntes Gerät verbunden ist. Falls ja, sofort abmelden und wer die Zwei-Faktor-Authentifizierung aktiviert, macht es Betrügern gleich noch ein gutes Stück schwerer. Am Ende ist es wie im echten Leben, wenn plötzlich jemand vor der Haustür steht und behauptet, er müsse dringend ihren Schlüssel haben, würdest du ja wahrscheinlich auch nicht einfach aufschließen. Also, warum solltest du das dann auf deinem Smartphone anders machen? Mal drüber nachdenken, vielleicht eventuell habe ich dich jetzt dabei ertappt und du denkst darüber mal ein bisschen nach. Und in Zukunft bist du bestens gewappnet gegen die Betrüger.

0: Disco. Sonnenbrille oder Regenschirm? In den nächsten Tagen lautet die Antwort ganz klar, am besten beides einpacken. Es wird richtig heiß, aber die Gewitter mischen immer wieder mit.
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0: Heute am Sonntag starten wir vielerorts freundlich. Häufig scheint die Sonne, allerdings bleibt die Südosthälfte etwas unbeständiger. Dort treffen Sonne und Wolken auf schwüle Luft, sodass sich teilweise kräftige Schauer und Gewitter entwickeln können. Sonst dominiert das Sommerwetter. Die Temperaturen, die reichen heute von 20 bis 32 Grad. Morgen, am Montag, tritt der Sommer dann richtig auf. Meist scheint den ganzen Tag die Sonne, nur gelegentlich ziehen ein paar Wolken durch. Im Norden und Nordosten bleibt es trocken. Richtung Westen und Südwesten können sich dagegen örtlich Schauer oder Gewitter bilden. Die Hitze nimmt dabei ordentlich Fahrt auf. Zwischen 25 und bis zu 38 Grad ist alles dabei. Der Montag wird damit vielerorts der heißeste Tag der ersten Wochenhälfte. Auch am Dienstag bleibt das Thermometer auf Hochsommer eingestellt. Verbreitet gibt es mehr Sonne als Wolken und lange trockene Abschnitte. Allerdings sollte man den Himmel im Blick behalten, denn regional können sich erneut Schauer und Gewitter entwickeln. Die bringen örtlich sogar Unwetterpotenzial mit. Die Temperaturen ändern sich kaum und liegen zwischen 26 und 38 Grad. Schauen wir noch auf den Mittwoch. Dort sorgt ein Mix aus Sonne und Wolken für etwas Abwechslung. Immer wieder sind einzelne Schauer oder Gewitter möglich, vor allem Richtung Südosten. Können diese kräftig ausfallen. Ganz vorbei ist Hitze aber noch nicht. Mit 23 bis 35 Grad bleibt es weiterhin sommerlich bis hochsommerlich. Also, es bleibt warm. Die 40 Grad Marke übrigens, die können wir noch die kommende Woche knacken. Vielleicht gibt es wieder einen neuen Hitzerekord. Die Gluthitze, sie ist wieder zurück. Der Sommer, der ist wieder da. 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Gleich wieder mit unserer Rubrik. Kurze Frage. Kurze Antwort, Alltagsfragen leicht erklärt. Auch wenn Sonntag ist, geht's heute um den Job. All das gleich hier in der Show. Jetzt aber erstmal Jana Ryan mit It Is What It Is.

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Stell dir mal vor, du kommst morgens ins Büro, machst den Computer an und dein Chef sagt ganz locker: Ach übrigens, ich habe gestern Abend schon mal deine Mails gelesen. Da würden die meisten vermutlich erstmal nach dem Puls fühlen. Aber Überraschung, in manchen Fällen ist das tatsächlich erlaubt. Wo die Grenzen liegen und wann dein Chef ganz klar die Finger vom Postfach lassen muss, das klären wir gleich hier nach Meta und All I Need. Bei kurzer Frage, kurze Antwort, Alltagsfragen leicht erklärt.

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1: Heute mit der Frage, darf mein Chef meine Mails lesen? Die meisten von uns gehen wahrscheinlich davon aus, mein E-Mail-Postfach gehört mir. Schließlich steht da ja mein Name drauf. Ganz einfach. So ist es aber tatsächlich nicht. Entscheidend ist erstmal die Frage, darfst du dein Firmen-Mail-Konto auch privat nutzen oder nicht? Ist private Nutzung ausdrücklich verboten, dann darf dein Arbeitgeber unter bestimmten Voraussetzungen auf dein Postfach zugreifen. Zum Beispiel, wenn du krank bist, im Urlaub oder wichtige Kundenanfragen beantworten müssen. Voraussetzung ist allerdings, dass das Unternehmen klare Regeln dafür aufgestellt hat, etwa im Arbeitsvertrag oder in einer Betriebsvereinbarung. Heißt aber auch nicht, dass der Chef sich mit einem Kaffee gemütlich hinsetzen und deine Mails aus Langeweile durchlesen darf. Dafür braucht es immer einen konkreten Anlass. Noch spannender wird's, wenn private E-Mails auf dem Firmenkonto erlaubt sind. Dann ist die Hürde für den Arbeitgeber deutlich höher, denn private Nachrichten stehen unter besonderem Datenschutz. Ja, Datenschutz Deutschland ist ja immer sehr besonders. Einfach mal reinschauen, wenn man neugierig ist? Ja, nee, gar keine Chance. Das wäre rechtlich einfach nicht zulässig. Und falls der Chef den Verdacht hat, dass der Mitarbeiter etwas ausgefressen hat, gilt ebenfalls, erst muss ein konkreter Verdacht auf eine Pflichtverletzung geben und der muss dokumentiert sein. Erst danach darf geprüft werden. Also nicht erst schnüffeln und danach Gründen suchen. Nee, genau andersrum. Im Zweifel dürfen dann sogar andere dienstliche Kommunikationswege wie Microsoft Teams überprüft werden. Unterm Strich heißt das also, der Chef darf nicht einfach nach Lust und Laune im Postfach stöbern, aber je nachdem, welche Regeln im Unternehmen gelten und ob es einen berechtigten Anlass gibt, kann ein Blick ins dienstliche Mailkonto tatsächlich erlaubt sein. Wer also zwischendurch die Urlaubsplanung oder den privaten Grillabend lieber über das Firmenkonto organisiert, sollte vorher vielleicht noch einmal einen Blick in die IT-Richtlinien werfen. Kurze Frage, kurze Antwort, Alltagsfragen leicht erklärt, auch wieder nächste Woche hier in der Show.

wurde gerade eben schon wieder aufgezogen. Hier ist einfach Essig. Schönen guten Morgen erstmal. Vielleicht warst du ja schon seit Anfang der Sendung mit dabei und vorhin gab es einen Bericht über WhatsApp. Und da habe ich mich sehr schwer getan mit einem bestimmten Wort. Und zu mir wurde jetzt geschrieben, ist aber auch ein schwieriges Wort tatsächlich. Ja. Deswegen üben wir das jetzt nochmal gemeinsam. Und zwar ging es um das Wort Zwei-Faktor-Authentifizierung. Guck mal, ist gar nicht mal so schwer. Zwei-Faktor-Authentifizierung. Wenn man sich bewusst das einredet, Zwei-Faktor-Authentifizierung, dann ist das gar nicht mehr so schwer, lieber Tobi, ja, ne? Dir erstmal einen schönen Sonntag, ne? Kommen wir jetzt zu was ganz anderem. Die Bundesliga macht noch Sommerpause. Keine Freitagabendspiele, keine VAR-Diskussionen und kein Trainer, der nach dem ersten Spieltag schon seinen Job verteidigen muss. Aber sportlich war diese Woche trotzdem einiges geboten. Schauen wir zuerst in die Formel 1. Heute steigt in Ungarn das letzte Rennen vor der Sommerpause. Lando Norris startet von der Pole Position und will seine starke Saison fortsetzen. Danach haben die Fahrer tatsächlich mal ein paar Tage Luft, wobei frei bei Formel 1 fahren wahrscheinlich bedeutet Fitnessstudio, Simulator und zwischendurch ein Foto mit Sonnenbrille auf einer Yacht. Im Fußball wird derweil überall geschwitzt. Die Bundesligisten stecken mitten in ihren Trainingslagern. Bayern, Dortmund, Leverkusen, Leipzig, alle feilen an Taktik, Fitness und am berühmten Feinschliff. Und jedes Jahr läuft es gleich ab. Die Spieler sagen, die Beine seien schwer. Der Trainer lobt, die Intensität ist stark. Und die Fans hoffen, dass das Testspiel gegen den Drittligisten nicht plötzlich zum Grund für eine kleine Krise wird. Dazu läuft das Transferkarussell natürlich auch noch auf Hochtouren. Gefühlt wird jeden Tag der nächste Superstar mit 5 verschiedenen Vereinen in Verbindung gebracht. Morgens heißt es Wechsel fast perfekt, mittags heißt es plötzlich der Deal, der wackelt und abends unterschreibt dann jemand ganz anderes. Die Transferzeit ist ebenso wie eine tägliche Folge einer schlechten Reality-Show. Man weiß nie, was als nächstes passiert. Richtig Grund zum Jubeln hat dagegen der deutsche Rudersport. Ja, bei den Europameisterschaften holten der Männer-Doppel-Vierer nach 13 Jahren endlich wieder EM-Gold. Außerdem sammelte das deutsche Team weitere Medaillen und zeigte, da wächst wieder einiges nach. Nicht jede Erfolgsgeschichte braucht eben auch einen Fußball. Und dann gibt es noch eine Nachricht, auf die sich viele Fußballfans trotzdem freuen. In genau einer Woche startet nämlich die zweite Bundesliga in die neue Saison. Die Fußballpause neigt sich so langsam dem Ende entgegen. Noch ein bisschen Geduld, dann geht's wieder. Flutlicht, Auswärtsspiele, Tabellenrechner und spätestens am zweiten Spieltag die ersten Fans, die sicher sind, das wird dieses Jahr nichts mehr. Also nächste Woche, zweite Liga, schauen wir natürlich auch wieder drauf. Ansonsten natürlich ganz viel Musik hier für dich an deinem Sonntagvormittag. Und ganz wichtig ist das Wort heute, das Wort zum Sonntag, Zwei-Faktor-Authentifizierung. In diesem Sinne, schönen Sonntagvormittag.

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2: Ja moin, kurz nach 11. Schön, dass du mit dabei bist, schön, dass du eingeschalten hast. Wir quatschen gleich übers Trinkgeld. Jetzt plötzlich auch Trinkgeld im Modegeschäft, im Supermarkt. Hä, was, wie? Ja, wir klären es auf. Gleich hier in der Show. Davor aber noch Musik von Wir sind Helden. Ein Wort und davor neue Musik Vincent Weiss. Ja, sehr anspruchsvoll.
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1: Ich glaube, wir müssen uns mal über dieses neues Hobby von Kartenlesegeräten sprechen. Ja, du kaufst ganz entspannt neue Schuhe, hältst deine Karte dran und plötzlich fragt dich das Display, möchtest du Trinkgeld geben? Was? Hä? Wie bitte? Ich wollte Turnschuhe kaufen und nicht im Restaurant drei Gänge genießen. Tatsächlich wird genau das gerade aber diskutiert. Erste Schuh- und Modegeschäfte testen Trinkgeldabfragen an der Kasse. Wer besonders gut beraten wurde, könnte dem Verkaufspersonal freiwillig ein paar Euro extra dalassen. Ich persönlich sehe das Szenario jetzt schon vor mir. Du probierst gefühlt 37 Paar Schuhe an, marschierst einmal quer durch den Laden, hörst zum 12. Mal den Satz, die fallen etwas kleiner aus und kaum hast du endlich entschieden, will das Kartenlesegerät auch noch ein Trinkgeld. Und da denkst du dir, Freunde, ich habe gerade 180 Euro für Sneaker ausgegeben. Reicht das nicht als Liebesbeweis? Und wenn wir diese Tür einmal aufmachen, dann gibt's doch kein Zurück mehr. Im Baumarkt bekommst du eine Schraube gezeigt, zack, Trinkgeld. Im Möbelhaus zeigt dir jemand, wo die Lampen stehen, zack, Trinkgeld. Im Elektrofachmarkt erklärt dir einer, dass der Fernseher tatsächlich Strom braucht, zack, der will der Trinkgeld, ja. Und irgendwann steht im Bürgeramt das Kartenlesegerät auf dem Tresen. Möchten Sie Ihrem Sachbearbeiter 10% geben? Ich glaube, an dem Tag fällt selbst der Drucker vor Lachen aus, ja. Die meisten Menschen sehen das übrigens ähnlich. Eine deutliche Mehrheit sagt, im Einzelhandel muss das nicht sein. Gute Beratung ist schließlich kein Bonusprogramm. Sie gehört einfach dazu. Ich finde ja persönlich, ein ehrliches Dankeschön kostet nichts, sorgt für gute Laune und braucht kein Kartenlesegerät. Und wenn mich demnächst sogar die Selbstbedienungskasse nach Trinkgeld fragt, dann möchte ich wenigstens vorher eine kleine Dankesrede von ihr hören.

0: Es gibt Dinge im Sommer, die wecken immer wieder Kindheitserinnerungen, wie zum Beispiel das Wassereis, die perfekte Erfrischung an heißen Tagen. Zum Wassereistag, ja, da gibt's wirklich, am 14. August haben wir ein paar interessante Fakten gesammelt. Mehr dazu von meiner Kollegin Danica Grosser.
1: Wassereis ist herrlich unkompliziert und braucht keinen großen Schnickschnack. Einfach ab ins Eisfach, ein bisschen warten und genießen. Dazu kommen viele schöne Kindheitserinnerungen, Sommerferien, Freibad und klebrige Finger. Wie das Wassereis vermutlich entstanden ist, weiß Martin Tomauske von Eismann.
2: Die bekannteste und irgendwie für mich auch sympathischste Geschichte beginnt mit einem Zufall. Vor über 100 Jahren hat ein Junge ein Getränk mit einem Stäbchen draußen in der Kälte stehen lassen und über Nacht ist alles gefroren und am nächsten Morgen entstand praktisch das erste Eis am Stiel. Ob das wirklich exakt genauso passiert ist, weiß heute niemand, aber als Entstehungsgeschichte ist sie trotzdem toll.
1: Wassereis ist längst nicht nur etwas für Kinder. Auch viele Erwachsene greifen gerne zu, sei es wegen der schönen Erinnerungen oder einfach zur Abkühlung an heißen Tagen. Und da nehmen wir hin und wieder auch mal den berühmten Brain Freeze in Kauf.
2: Das Gefühl kennt wohl wirklich jeder. Die Wissenschaft dahinter ist aber eigentlich recht spannend, denn berührt Eis den Gaumen, ziehen sich Adern zusammen und das Gehirn missversteht diesen Reiz und schickt einen stechenden Schmerz in die Stirn. Das kennen wir als Gehirnfrost. Zum Glück dauert das meist nur ein paar Sekunden und danach geht's ganz entspannt weiter.
1: Viel verändert hat sich das Wassereis über die Jahre nicht. Es ist und bleibt ein Klassiker und gehört für viele zum Sommer einfach dazu.
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0: Der Sommer macht in der kommenden Woche keine halben Sachen. Viel Sonne, jede Menge Hitze und zwischendurch können Gewitter die große Bühne übernehmen.
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0: Heute zeigt sich das Wetter zweigeteilt. In der Südosthälfte wird die Luft schwül. Dort wechseln sich Sonne und Wolken ab und es können teilweise kräftige Schauer oder Gewitter sich entwickeln. Im Rest des Landes setzt sich dagegen häufig die Sonne durch und sorgt für echtes Sommerfeeling. Die Temperaturen steigen auf 20 bis 32 Grad. Morgen zum Wochenstart wird es dann noch heißer. Der Montag bringt meist strahlende Sonnenschein. Nur hin und wieder ziehen lockere Wolken durch. Während es im Norden und Nordosten trocken bleibt, können sich im Westen und Südwesten lokale Schauer oder auch Gewitter entwickeln. Ansonsten heißt es vor allem viel Sonne und viel Hitze. Die Höchstwerte klettern auf 25 bis beeindruckende 38 Grad. Am Dienstag geht das Sommerprogramm weiter. Über weite Strecken gibt es mehr Sonne als Wolken. Allerdings entwickeln sich regional erneut Schauer und Gewitter. Die können stellenweise kräftig ausfallen und sogar Unwetterpotenzial mitbringen. Dazu bleibt es mit 26 bis 38 Grad fast unverändert heiß. Schnell auf den Mittwoch geschaut, da bringt schließlich etwas mehr Wolken ins Spiel. Neben sonnigen Abschnitten ziehen hier und da auch ein paar Schauer oder Gewitter durch. Besonders Richtung Südosten besteht weiterhin Unwetterpotenzial. Die Temperaturen gehen leicht zurück, bleiben aber mit 23 bis 35, aber eindeutig im hochsommerlichen Bereich. 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Ja, und wir haben gleich nochmal ein spannendes Thema, nämlich Pakete abholen. Wir alle kennen's. Ja, aber dass man 900 Kilometer entfernt sein Paket abholen soll, das haben wir bisher noch nicht gehört, oder? Hören wir uns gleich an. Die ganze Story hier in der Show. Davor Shakira, davor Peter Schilling und jetzt Lubega. Mambo Number 5. Schönen Sonntag, Vormittag.
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Let's go! Pakete abholen, das ist ja inzwischen fast schon ein kleines Abenteuer. Früher hat's geklingelt, heute bekommst du eine Nachricht aufs Handy und begibst dich erstmal auf Schnitzeljagd. Mal liegt das Paket beim Nachbarn, mal im Paketshop, mal in dieser einen Tankstelle, von der du gar nicht wusstest, dass sie überhaupt Pakete annimmt. Aber was jetzt einem Mann aus Norwegen passiert ist, das toppt wirklich alles. Der hatte eine Küchenarmatur reklamiert und musste erstmal 4 Monate warten, bis sich überhaupt etwas getan hat. Irgendwann kam dann endlich die erlösende Nachricht, ihr Paket liegt zur Abholung bereit. Da denkst du, wow, krass, geil, perfekt, Feierabend gerettet, bis du auf den Abholort schaust. Nicht die Filiale um die Ecke, nee, nicht der Nachbar, nee. Nicht mal die nächste Stadt, nein, sein Paket wartet ganz entspannt in Schweden. Über 900 Kilometer entfernt. Ja, 900 Kilometer. Das ist keine Paketabholung mehr, das ist ja ein richtiger Roadtrip. Da planst du Tankstops, suchst Hotels und überlegst, ob du den Wasserhahn nicht gleich im Urlaub einbauen kannst. Und als wäre das noch nicht schräg genug, die Benachrichtigung war auch noch auf Schwedisch geschrieben. Da sitzt du wahrscheinlich erstmal mit dem Handy da, öffnest den Übersetzer und hoffst, dass da irgendwo steht: Kleiner Scherz. Nee, der Mann selbst dachte übrigens genau das. Er war überzeugt, dass ihn jemand auf den Arm nehmen will. Leider nicht so. Die Erklärung des Paketdienstes klingt zwar logisch, hilft in dem Moment aber auch nur bedingt. Wegen fehlender digitaler Zolldokumente wurde die Sendung versehentlich im schwedischen System als Rücksendung behandelt. Ein kleiner Fehler im Computer mit einem Umweg von über 900 Kilometern. Immerhin bekommt der Mann jetzt eine neue Küchenarmatur zugeschickt, hoffentlich diesmal direkt aber auch nach Norwegen und nicht versehentlich nach Island oder nach Finnland. Und ganz ehrlich, falls euch das nächste Mal ärgert, weil euer Paket 3 Straßen weiter im Paketshop liegt, denkt einfach an diesen Norweger. Dagegen ist der Fußweg zum Kiosk plötzlich echter Premium-Service.

Das war einfach Essig. Wir hören uns nächste Woche wieder. Selbe Stelle, selbe Welle von 10 bis 12 Uhr. Mich würde es freuen, wenn du mit am Start bist. Hier gibt es jetzt noch vor 12 Emily Chessbaum mit Forever Young und Master KG und Nomcebo Zikode mit Jerusalema. Tschüss, bis nächste Woche.

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0: hier kräftig gestiegen und zaufert der 16 auf die Nummer 3. Ihr Puller heißt Rise Slow. Das ist Chemo Sounds.
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0: Und auch diese ehemalige Nummer 1 ist wieder gestiegen und zwar von der 5 auf die Nummer 2. Shakira und der Burna Boy und Die Die.
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0: Und zum zweiten Mal war dies hier die Nummer 1 in den deutschen Downloadcharts gestiegen von der Nummer 3. Ugel, Imael, Angel und Alternati und der Hit Moving to the Sun.
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0: Das war der erste Neuhit diese Woche in den deutschen Downloadcharts. Eingestiegen auf der Nummer 50. Das waren Pitbull und Jason Derulo und der Hit Privacy.
1: Privacy ist die zweite Single-Veröffentlichung von Pitbull in diesem Jahr. Es ist bereits seine zweite Zusammenarbeit mit Jason Derulo. Die erste stammt aus dem Jahre 2015 und hieß Drive You Crazy. Dieser Titel hatte nirgends die Charts erreicht. Ihre neue Zusammenarbeit ist nun erfolgreicher. Pitbull und Jason Derulo, Privacy.

Neue Musik aus der Single-Parade aus England. Diese Woche dort eingestiegen auf der 71. Das waren Jonas Blue und Malive und der Hit Edge of Desire. Und dies hier ist neu auf der Nummer 59. Hier ist Adela mit ihrem Hit, der heißt Ain't in L.A.

0: Flow sind neu diese Woche in den deutschen Downer Charts und zwar eingestiegen auf der 49 mit ihrem Hit Don't Break Her Heart.
1: Flow ist ein weibliches Trio aus London in England. Die Mitglieder lernten einander auf einer Theaterschule kennen und beschlossen gemeinsam zu singen. 2022 hatten sie in England ihren Durchbruch mit der Single Cardboard Box. Inzwischen ist ihr zweites Album angekündigt und Don't Break Her Heart ist

0: Neue Musiker auf der Nummer 47 diese Woche in den deutschen Download-Charts. Das war Jenny mit dem Hit Less Than a Lover.
1: Less Than a Lover ist die zweite Single-Veröffentlichung der koreanischen Sängerin Jenny Kim in diesem Jahr. Sie ist nicht nur Co-Autorin des Titels, sie ist auch Co-Regisseurin des zugehörigen Videos und hat alle 6 Outfits aus dem Video selbst gestaltet. Jenny, Less Than a Lover.
0: Tja, und dies ist ja ein alter Titel. Der ist diese Woche wieder ein großer Aufsteiger in England. Gestiegen von der 46 auf die 35. Robin und Dancing on My Own.

0: Alter Wein in neuen Schläuchen, diese Woche eingestiegen auf der Nummer 40. Das war Mark Medlock und seine Solo-Version von You Can Get It.
1: Superstar Mark Medlock erreichte 2007 die 1 der deutschen Charts mit seiner ersten Version von You Can Get It, damals noch im Duett mit Dieter Bohlen. Über die neue Version des Titels sagt die Plattenfirma, frische Produktionselemente sorgen für einen modernen, kraftvollen, sommergartentauglichen Sound. Mark Medlock, You Can Get It, New Version.
0: Wir hörten bereits den Top-Einsteiger der Woche aus den Single-Charts aus England. DC ist dort ein Aufsteiger, und zwar gestiegen von der 19 auf die Nummer 15. Diese Woche DC ist Sienna Spyro, DC ist der aktuelle Hit und der heißt Great Expectation.

0: Ein Neuzugang auf der 36 diese Woche in den deutschen Download-Charts von Loi und David Puentes und der Hit Golden Summer.
1: Golden Summer ist die erste Single-Veröffentlichung der Mannheimer Sängerin Loi Leonie Greiner in diesem Jahr. Hierfür hat sie sich mit David Puentes zusammengetan. Der stammt aus Heilbronn, lebt in Köln und hatte bereits einen Hit in den deutschen Charts 2020 mit dem Titel Superstar. Loi und David Puentes, Golden Summer.

Im Jahre 1953 belegte Frankie Lane mit I Believe für 18 nicht zusammenhängende Wochen die Nummer 1 in den Singlecharts in England. Damals ein Rekord. Kaum sind 26.753 Tage vergangen, schon wurde der Rekord eingestellt. Diese Woche zum 19. Mal auf der Nummer 1 in England. Das sind Sam Fender und Olivia Dean und der Hit, der heißt Rain Me In. Tja, und dieses Jahr Neuzugang ist in Singlecharts aus Amerika. Diese Woche eingestiegen auf der 51. Hier ist Gracie Abrams und Good Reason.

0: Der Hit ist neu auf der 23 diese Woche in den deutschen Download-Charts. Er stammt von Martin Garrix und U2 und er heißt Fireflies.
1: Fireflies ist die dritte Single-Veröffentlichung der irischen Rockband U2 in diesem Jahr. Es ist gleichzeitig ihre erste Zusammenarbeit mit dem niederländischen DJ Martin Garrix. Garrix ist auch Co-Autor des Titels gemeinsam mit Bono und The Edge. Vorgestellt haben sie den Titel gemeinsam beim diesjährigen Tomorrowland Festival in Belgien. Martin Garrix und U2, Fireflies.
0: Tja, und bevor wir jetzt gleich zu den 20 größten Download-Hits der Woche kommen, noch rasch die Nummer 1 aus Amerika, jetzt länger auf der Nummer 1 als I Will Always Love You von Whitney Houston oder We Belong Together von Mariah Carey. Zum 15. Mal die Nummer 1, hier ist Ella Langley und hier ist der Hit, der heißt Choosin' Texas.

Wir haben diese Woche 4 Neuzugänge unter den ersten 20 in den deutschen Download-Charts. Der erste auf der 20 gestiegen von der 59. Das waren BTS und Normal. Und hier ist die Nummer 19 diese Woche gefallen von der Nummer 9. Hier sind Jennifer Lopez und David Guetta und der Hit Save Me

Gefallen von der 15 auf die 18 diese Woche in den deutschen Download-Charts Barrytunes und dankbar. Auf der 17 von der 12 gefallen Robin und Dancing on My Own. Und hier ist die 16 diese Woche. Gefallen von der Nummer 5. Hier sind Armin van Buuren und Silver Panda und Here in My Arms.

Olivia Rodrigo und Drop Dead, diese Woche gefallen von der 10 auf die 15 in den deutschen Downloadcharts. Gerade gehört auf der 14 nach wie vor Alex Warren und Fever Dream. Und dies hier zwei Wochen auf der 1, jetzt auf der 13 von der 8 gefallen, der Second Voice und Let Me Be.

Der Hit ist gestiegen und zwar von der 21 auf die 12 diese Woche in den deutschen Downloadcharts. One Republic und Need Your Love. Tja, und dies Jahr steigt wieder von der 13 auf die Nummer 11. Hier sind Justin Bieber und Nicki Minaj und der Hit, der heißt Beauty and the Beat.

gestiegen von der 11 auf die 10 diese Woche in den deutschen Download-Charts Temper City und Self-Aware. Tja, und dieser steigt von der 61 auf die Nummer 9. Hier ist Noah 9 und der Hit Mama, I Still Call Your Name. 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

0: Let's go!
1: 4 Wochen auf der Nummer 1 und jetzt wieder auf der Nummer 2 in den deutschen Downloadcharts. Shakira und der Burna Boy und Die Die. Und unsere Nummer 1?
2: Unsere Nummer 1 ist zum dritten Mal auf der Nummer 1 Position zu finden. Es ist der erste Hit und die erste Nummer 1 für das Trio Ugel, Imael Angel und Ultra Natey. Hier sind sie mit Move Into the Sun.
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0: Zum dritten Mal die Nummer 1 in den deutschen Download-Charts. Das waren Ugel, Email, Angel und Alternati und Moving to the Sun. Tja, und das war's dann für diesmal. Und bis zum nächsten Mal sagen wir Tschüss.
1: Und Tschüss.
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0: Italo Disco ist back auf deinem Lieblingsradio und diese Sendung ist immer noch in der Urlaubssommerpause. Der Moderator ist immer noch irgendwo am Strand oder im Meer oder ja, hat sich irgendwo verflüchtigt, aber er kommt bald wieder. Heute aber gibt es nochmal eine unmoderierte Sendung. Und diese Sendung hat wieder ausschließlich Musik aus der Italo-Zeit. Der Teil 2 steht heute an mit Italo Made in Spain. Und ja, ich hoffe doch, auch das wird euch heute wieder gefallen. Ich sage schon mal viel Spaß.
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Sommerzeit ist nicht nur Urlaubszeit, sondern auch Radiozeit. Prima, dass du hier deinen Lieblingssender eingeschaltet hast. Es geht jetzt los. Und damit hallo und willkommen hier aus dem Soundtrack-Studio in Köln zu einer neuen Ausgabe des Soundtracks deines Lebens. Das sagt euch auf eurem Lieblingssender Robert Rosbach. Hier kommt eine neue Ausgabe des Soundtracks deines Lebens. Genau genommen die Ausgabe Nummer 338. Eine neue Sommerausgabe heute des Soundtracks deines Lebens. Wir haben neue Musik dabei, aber im Sommer ist das ja immer ein bisschen weniger. Aber die gewohnten Rubriken sind mit dabei. Gleich der Disco-Klassiker der Woche, Powerplay sind mit dabei, der Blick auf die britische und spanische Hitparade und so weiter. Und natürlich auch einige der ganz großen Oldies, der Oldie-Raritäten. Tja, jetzt fehlt nur noch eins. Ich sage es auch sofort. Gute Unterhaltung.

0: wir twisten ein bisschen in dieser Sommerausgabe des Soundtracks. Der Modetanz des Jahres 1960. Chubby Checker. Der Swinging Opener. Und der Titel The Twist. Wir hören uns hier auf deinem Lieblingssender. Und da sind sie, die Kontaktdaten, wenn du Musikwünsche, Anregungen, Sonstiges für den Soundtrack haben solltest. Kontakt geht über Facebook immer noch. Facebook die Seite Robert Rosbach Music-Memories. Wiederhole. Facebook Robert Rosbach Music-Memories. Anregungen, Musikwünsche, Sonstiges gerne über den Messenger.
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0: Jawohl, hier kommt der Disco-Klassiker. Wir gehen in die 70er Jahre. Musik auf dem TK-Label, dem Miami Soul Sound Label.

0: Das war einer der heißen Sommer-Disco-Hits vor langer Zeit, 1976. KC and the Sunshine Band. Shake, shake, shake, shake your booty. Und das war natürlich der Disco-Klassiker.
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0: Und außerdem ist es noch ein
2: Sommer.

0: Der Soundtrack zur Fußball-WM 2026, Shakira und Bonaboy, Dai Dai, nicht nur der Soundtrack zur Fußball-WM, jetzt auch ein ganz großer Sommerhit in ganz Europa, in der Welt und unser erstes Powerplay.
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0: Ja, ich hoffe auch, dass wir eine ganze Menge Spaß in dieser Sommerausgabe des Soundtracks haben werden. Sommerzeit bedeutet, es gibt weiterhin nicht so viele neue, interessante, spielenswerte Titel. Trotzdem haben wir einige dabei und auch wieder einige mehr Classic Oldies. Aber der erste Titel, den wir jetzt spielen, der kommt aus USA.
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0: Pop-Ikone Madonna ist wieder in aller Munde. Ihre neue Single heißt Danceteria.

Der Soundtrack spielt die neuesten Hits aus Frankreich, Italien, Spanien, Kolumbien, Deutschland, Großbritannien, den USA und vielen anderen Ländern. 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

Ein riesiger Hitmoment in ganz Europa. Wir haben den Titel vor Monaten vorgestellt. Hugel, Emmanuel, Angel und Alternate. Moving to the Sun. Auch Top 10 in der Bundesrepublik. So, wir gehen zum ersten Mal zurück in der Zeit. Nach dem Split der Spice Girls im Jahre 2000 hat jedes Spice Girl sein eigenes Ding gemacht und sie hatten teilweise sehr, sehr große Solo-Hits. Wie diese Dame hier, Melanie C. Großer Hit im Jahre 2000. Melanie und I Turn to You.

Melanie C. Ex Spice Girl. 2000 ihr Hit I Turn to You. Ein Jahr früher war das ein Hit. Er zählt zu den ganz großen Latino-Stars der 90er Jahre, Mark Anthony. In der Presse stand gerade, dass er mit 5 Frauen verheiratet war, unter anderem mit Jennifer Lopez, und jetzt zum 8. Mal Vater geworden ist. Das ist ein Grund für uns, einen seiner größten Hits zu spielen. 1999 diesmal. Mark Anthony und I Need to Know.

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1: Und damit hallo und willkommen zum zweiten Block des heutigen Soundtrack deines Lebens. Wir hören uns hier auf deinem Lieblingssender. Tja, was haben wir vorbereitet? In den nächsten 30 Minuten. Gleich ein ausführlicher Blick auf die britische Hitparade. Wir spielen heute die komplette Top 3. Und dann auch der Blick auf die Billboard Hot 100 Country Airplay Charts. Ganz genau. Also dranbleiben, weiterhin den Soundtrack hören.
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1: Und hiermit geht's weiter.
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0: Wir haben das vor 2 Monaten vorgestellt. Jetzt ein großer Radiohit. Und ein Powerplay bei uns. Jennifer Lopez, David Guetta, Save Me Tonight.
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0: Wir wollen heute unbedingt mal diese neue soulige R&B-Stimme aus London zu Gehör bringen. Neuer Name,

0: Den Namen muss man sich merken. Sky Newman, soulige Stimme neu aus London mit Man of the House.
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0: Ganz genau, wir gehen nach London zu BBC Radio 1 und schauen auf die britische Hitparade in Bezug auf Downloads und Airplays. Wie sieht's aus? Wir haben Zeit für die komplette Top 5 und starten mit Nummer hoch von 8, Ella Langley.

der Titel hat viel zu wenig Airplay in der Bundesrepublik. Wir spielen ihn seit Monaten. Nummer 5 in Großbritannien. Choosing Texas, Ella Langley. Und hoch von 6 auf... kommt Olivia Rodrigo und Stupid Song. New York.

Olivia Rodrigo. Aktuell Nummer 4 in Großbritannien. Und Stupid Song. Und hoch von Nummer 4 auf geht dieser Song hier. Der wird gerade bei einem der großen Sender in der Bundesrepublik angekündigt als brandneu. Wir spielen den Titel bereits seit 2 Monaten. Hier im Soundtrack gibt es die Hits von morgen als erstes. Jetzt Nummer 3 in Großbritannien. Aus den Niederlanden. Another und 54 Ultra. Und

0: ganz stark. Another 54 Ultra Talk to You. Nummer 3 in Großbritannien.
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0: Tja, das ist der andere große Sommerhit. Shakira und Bonaboy, Dai Dai. Nummer 2 in Großbritannien, kommt hoch von 5. Haben wir heute bereits gehört als Powerplay. Darum jetzt gleich die...
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0: Immer noch Nummer 1 in Großbritannien. Sam Fender und Olivia Dean mit Rain Me In.

0: Seit einem halben Jahr ist dieser Titel in den britischen Hitparaden platziert. Einer der größten Hits aller Zeiten, Sam Fender und Olivia Dean, beide Soundtrack-Lieblinge mit Rein Me In.
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0: Wir blicken jetzt hier in der aktuellen Country-Ecke auf die aktuelle Nummer 1 der Billboard Hot 100 Airplay Country Charts. Da gibt es diese Woche eine neue Nummer 1, Jason Aldean und Don't Tell On Me.

bei den US-Country-Radio-Stationen. Das ist diese Woche der meistgespielte Titel, Jason Aldean. Aktuelle Single, Don't Tell On Me.

Eurodance Music, produziert 1990 in Deutschland, aus dem Album World Power. Snap, die kennen wir von The Power. Und das war auf dem Album ein Kult-Hit, Cult of Snap.

Und so heißt es Cult of Snap. Snap 1990. Feinste Eurodance Music. Wir haben jetzt Halbzeit. Music Show. Hallo und willkommen zur zweiten Stunde des Soundtracks deines Lebens und wir hören uns weiterhin hier auf deinem Lieblingssender.

0: Und jetzt gehen wir ganz weit zurück in der Zeit. What we're gonna do right here is go back into time. Der Yesterday Star der Woche. Heute wollen wir an die Musik von Sandy Shaw erinnern. Sandy Shaw, geboren 1947 in Dagenham, Essex. In natürlich Großbritannien liegt das. Sie hatte sehr, sehr große Hits in den 60er Jahren, trat meistens auch barfuß. Ja, das tat in den 70er Jahren auch ein Schwede namens Harpo. Drei ihrer großen Hits, die wollen wir heute hören. 1964, geschrieben unter anderem von Burt Bacharach, ihr erster Nummer 1-Hit, Always Something There to Remind Me. Der Höhepunkt ihrer Karriere, das war das Jahr 1967. Da gewann sie in Wien den Eurovision Song Contest für Großbritannien mit Puppet on a String. Und ihr letzter Nummer 1-Hit, der stammt aus dem Jahre 1969 und hieß natürlich Monsieur Dupont. Hier also die großen Hits von Sandy Shaw. Und ich sage weiterhin, gute Unterhaltung.
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0: Jawohl! Sandy Shaw war das. Und das waren alle großen Hits von Sandy Shaw aus den 60er Jahren. Sie war eine große Pop-Ikone damals. Wir spielten ihre drei großen Hits. Und hier kommt er dann, der Rewind. Dalli von 1964, erster Nummer 1 Hit für sie. Always something there to remind me. Dann 67, ESC-Gewinner in Wien. Puppet on a String. Und ein Titel, der geschrieben wurde vom deutschen Christian Bruhn. Und 1967 für die deutsche Sängerin Manuela eine Nummer 1 war. Und dann in der englischen Version 1969 wieder eine Nummer 1 für Sandy Shaw, Monsieur Dupont. So, das war's dann mit dem Yesterday-Künstler der Woche. Und hier kommen wieder die Hits von heute.
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0: Tja, da sind wir jetzt wieder mit den Hits von heute. Mittlerweile ist das in der Bundesrepublik ein großer Radiohit. Teddy Swims und Mr. Know It All.

0: zum ersten Mal gespielt.
1: Da haben wir neue Musik von Country Superstar Morgan Wallen. Neue Single Been By Now.

0: ein Future-Hit. Morgan Wallen, neue Single heute. Been by now von Country-Superstar Morgan Wallen.
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0: Flashback. Tja, da haben wir Zeit in den nächsten Minuten in unserer Sommerausgabe des Soundtracks, um ein paar Soundtrack-All-Time-Classics aufzulegen. Hier 1984 One-Hit-Wonder Al Corley, Square Rooms.

0: Tja, wir finden, das sind tolle Erinnerungen an die 80er Jahre. Leider hatte der Al Corley nur diesen einen Hit, Square Rooms. Apropos 80er.
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0: Jetzt darf getanzt werden mit Liquid Gold. Tanzmusik, Dance Yourself Dizzy.

Hier ist sie, die Sommerausgabe des Soundtracks deines Lebens. Tanzmusik dabei, Liquid Gold, Dance Yourself Dizzy. Und wir bleiben noch ein bisschen in den 80er Jahren. Einen dritten Rare Oldie haben wir dabei. 1900, wann war das? 83. Die Band oder Gruppe Bandoleo. Haunted

0: Ja, das ist Tanzmusik aus den 80ern. Ganz großer Hit 1983. Gruppe, die kam aus Frankreich. Bandoleo und Paris Latino.
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0: Und damit hallo und willkommen zum vierten und letzten Block des heutigen Soundtracks deines Lebens. Gleich der aktuelle Blick auf die neue spanische Hitparade. Da spielen wir natürlich die Nummer 1. Und wir haben auch den Blick auf die Welthitparaden in Bezug auf Downloads und Airplays weltweit. Also bitte dranbleiben.
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0: Robert Rosbach Music-Memories bei Facebook. Das sind unsere direkten Kontaktdaten hier ins Programm. Und das ist unser letztes Powerplay für heute. Bruno Mars, On My Soul.

Die Mixer Ofenbach aus Paris sind seit fast 10 Jahren die Top-Mixer in Frankreich. Das hier war 2023 ein ganz großer Hit. Overdrive, Gesang Norma Jean Martin. Jetzt haben sie einen Titel ganz anders gemixt von Star Sailor. Und der ist sehr hörenswert. Hier sind Ofenbach und Star Sailor mit 4-2.

Das geht heute Schlag auf Schlag. Der Blick auf die Spanisch-Hitparade jetzt. Wir gehen nach Madrid ins Headquarter de los 40 Principales. Und in der del 40 al 1 Show in der spanischen Hitparade neue Nummer 1 Lola Indigo und Lucho RK mit El Bachatón del Lal.

0: Das Album Kiss All The Time, Disco, Occasionally von Harry Styles, ist seit Monaten auf dem Markt und jetzt ist American Girls ein riesiger Hit in der Bundesrepublik.
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0: Nun, der Titel mit den weltweit meisten Downloads und Airplays heißt Die Die von Shakira und Bonaboy. Den haben wir heute bereits an einigen Stellen gehört. Dann spielen wir die Nummer 2. Immer noch Justin Bieber, Nicki Minaj und...

Justin Bieber und Nicki Minaj. Weltweit die Nummer 2 in Bezug auf Downloads und Airplays weltweit mit Beauty and the Beat. Und jetzt haben wir noch Zeit, gute 10 Minuten für dieses. So, die letzten 10 Minuten des heutigen Soundtracks, die widmen wir Soundtrack All-Time Classics. Geht's gleich in die 70er Jahre mit Creedence Clearwater Revival ab.

die erfolgreichsten Country-Rocker der frühen 70er Jahre, Creedence Clearwater Revival. Ein Nummer 1-Hit 1970, aber Around the Bend. Jeder hat mal klein angefangen und auch dieser Mann hier, der heißt Giorgio Moroder. Und 1969 hat er Bubblegum Music gemacht.

Dieser Mann aus Südtirol hat den Moog Synthesizer erfunden und ihm haben wir unter anderem alle großen Hits von Donna Summer zu verdanken. 1969 hat er Bubblegum Music gemacht. Dieser so mega erfolgreiche Giorgio Moroder und Lucky Lucky. Bei diesem Titel hier, da trommelt kein geringerer als Phil Collins. Der erste Solo-Hit von Frida 1982. I know there's something going on.

Nach dem Split von ABBA Anfang 1982 war das die erste Solo-Single von Frida und auch ihr größter Hit I Know There's Something Going On. Robert Rosbach. Wir sind am Ende der heutigen Sommerausgabe des Soundtracks deines Lebens. Tja, dann gehen wir jetzt wieder ein bisschen baden und ein bisschen Radio hören und wozu der Sommer so anregt. Wir hören uns bald wieder mit einer neuen Sendung, entweder mit einem Extra oder mit einem aktuellen Soundtrack. Ich sage für heute wie üblich, alles Gute und bye-bye hier aus dem Soundtrack-Studio in Köln als ihr und euer Robert Rosbach. Bye-bye.

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0: 22 Uhr und knapp 6 Minuten. 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
0: Sonntagsradio, mehr noch Sommerradio mit dem Viktor. Schönen guten Abend.

Musik von Taylor Swift, Love Story. Sonntagabend, ein sommerlicher 2. August, der sich langsam aber sicher seinem wohlverdienten Ende entgegensieht. So kann man es ausdrücken. Draußen wird es ein bisschen ruhiger, drinnen hingegen wird es absolut musikalisch. Mit anderen Worten, genau der richtige Moment für 2 Stunden zum Abschalten, Durchatmen und vor allem Genießen. Schön, dass du dabei bist. Hier ist sie, deine Love Time. Und falls du heute zum allerersten Mal eingeschaltet hast, keine Sorge, das hier ist kein Zufall. Auf gar keinen Fall. Jeden Sonntagabend gibt es an dieser Stelle 2 Stunden Musik, die nicht laut sein muss, um lange nachzuklingen. An dieser Stelle, wie war dein Sonntag? Herr Viktor lehnt sich mal ganz weit aus dem Fenster und behauptet, ziemlich sonnig, oder? Vielleicht warst du unterwegs, hast den Grill angeschmissen, den Liegestuhl getestet oder einfach nur den Sommer genossen. Recht so. Und wenn jetzt langsam die Dämmerung einsetzt, dann übernimmt der Herr Viktor den Rest. Herr Viktor, das bin ich, Andreas Viktor. Willkommen zu deiner Love Time. Mach es dir gemütlich. Die nächsten 2 Stunden gehören ganz dir. Und nun den Beatles.

Wer hätte das vor 50 Jahren gedacht, dass dieser Titel am 2. August 2026 mit dieser schnuckeligen Sendestrecke laufen könnte. Tatsächlich, September 76, Platz 1 bei uns, Jeans on. Es gibt komische Gedankengänge, es gibt komische Tage. Der heutige, der ist so einer. Und man stellt sich zu Recht die Frage, wer kommt eigentlich auf so etwas? Der Tag der Eiscreme-Sandwiches. Ein Eis zwischen zwei Keksen klingt erstmal nach einer, nun gut, nicht wirklich spannenden Idee. Eine Idee, die vermutlich an einem heißen Sommertag entstanden ist. Wahrscheinlich hatte jemand weder Lust auf Kuchen noch auf eine Waffel und dachte sich, ach komm, wir nehmen einfach beides nicht. Eigentlich ist das Eiscreme-Sandwich aber ein kleines Symbol fürs Leben. Ja, zwei völlig unterschiedliche Seiten halten zusammen, was in der Mitte am schönsten ist. Und solange man nicht so lange wartet, funktioniert das auch ganz hervorragend. In diesem Sinne, egal ob du heute ein Eis gegessen hast oder aber nur davon träumst, hier bei uns, hier gibt es die musikalische Variante, die garantiert nicht schmilzt. Leave, Get Out, deine Love Time, heute am 2. August 2026, die erste August-Ausgabe deiner schnuckeligen Love Time.

Wir haben bekanntlich eine puschelige, wenn man es so ausdrücken mag, eine durchaus puschelige WhatsApp-Nummer, die da lautet 01525 840 5057. Da kann man Sprachnachrichten hinschicken, Textnachrichten oder Bilder. Bilder wie zum Beispiel Peter aus Borkum. Einen wunderschönen Sonnenuntergang hat er geschickt. Das freut einen. Vielen, vielen Dank. Solltest du etwas loswerden möchten, bitteschön. 01525 840 5057. Noch einmal 01525 840 5057. Große Freude, ja, ja. Das nachfolgende Thema kennst du. Es gibt Songs, wie sagt man so schön? Wir haben ja schließlich Sommer. Bei denen braucht man keine Wetter-App. Manchmal reichen die berühmten ersten Takte. Und plötzlich riecht es nach Sonnencreme. Ja, irgendwo klappert ein Eiswürfel im Glas. Meiner ist im Übrigen nahezu geschmolzen. Es war ein Wink mit dem Zaunpfeil. Man könnte ihn mal auffüllen. Oder nicht den Eiswürfel, das Glas könnte man auffüllen. Ach ja, und gedanklich sitzt man irgendwo am Strand. Und dann gibt es einen Song von den Beach Boys. Kokomo. Aus dem Jahr 1988. Entstanden für den Kinofilm Cocktail mit Tom Cruise. Meine Meinung zum Thema, einer seiner wohl schlechteren Filme. War trotzdem, zumindest habe ich so im Hinterkopf, recht erfolgreich.

Ja. Aber Kokomo, das ist ein Song, der bis heute nach Urlaub, Meer und unbeschwerten Sommertagen klingt. Also, so noch nicht geschehen heute. Schuhe aus, die Gedanken ein bisschen treiben lassen. Und der Victor, der garniert die Beach Boys, Kokomo.

Weil wir häufig gefragt werden, was macht eigentlich ein Moderator, wenn er nicht moderiert? Sprich, wenn zum Beispiel die Musik läuft. Ja, was macht er dann? Er geht zum Kühlschrank und holt sich, wie bereits angekündigt, ein kühles Getränk. Das hört sich ungefähr so an, wenn man es öffnet. Fast das geheimnisvolle Geräusch, oder? So ein bisschen. Hier kommt ein weiteres Geräusch. Meeresrauschen, auch schön. Gleich bei uns schon fast ein Standardritual. Doch, das kann man sagen, oder? Die Rubrik Live-Tracks hier bei uns in deiner Lifetime. Und vorher das hier. Ein Song aus dem Jahr, kann man ruhig mal sagen, 1981. Das ist schon ein paar Tage her. Aber schön. Der passt ganz hervorragend in diese Sendestrecke, wie ich persönlich finde. Keith Marshall, Only Crying in deiner Lifetime.

0: Aus Family Ain't No Sunshine. Und schon sind wir drin in der Rubrik Live Tracks. Heute Whitney Houston, einer der größten Stimmen der Popgeschichte. 1985 hatte sie ihren ganz großen Durchbruch mit ihrem Debütalbum, verkaufte sich millionenfach. Bis heute weltweit über 220 Millionen Tonträger verkauft und damit zählt sie zu den erfolgreichsten Künstlerinnen aller Zeiten. Sicherlich ein Meilenstein ihrer Karriere, 1992 der Film Bodyguard, an der Seite natürlich von Kevin Costner. Aus dem Film ihre Version von I Will Always Love You, ursprünglich geschrieben von Dolly Parton. In den USA 14 Wochen auf Platz 1, über 1,1 Millionen Mal verkauft. Die meistverkaufte Single einer Solokünstlerin bis dato. Und der Soundtrack zu Bodyguard, der gilt bis heute als einer der erfolgreichsten Filmsoundtracks der Musikgeschichte. Whitney Houston, sie starb am 11. Februar 2012 im Alter von nur 48 Jahren. Aber ihre außergewöhnliche Stimme, die bleibt natürlich unvergessen. Und genau die, die hörst du jetzt. Für dich mitgebracht, Run to You und der eben bereits erwähnte Titel I Will Always Love You, das Ganze live.
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Whitney Houston live. Es geht stetig auf 23 Uhr zu. Das heißt mit anderen Worten, es gibt gleich noch eine zweite Stunde Love Time. Wer hätte es gedacht? Und vorher gibt es das hier. Mr. Loverman, Chubba Ranks.

0: pünktlich nach 23 Uhr.
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0: Ja, deine zweite Stunde Love Time. Und die beginnt im vorliegenden Fall mit Musik von Bruno Mars. Talking to the Moon.

Robbie Williams in deiner Love Time. Robbie Williams bei uns im Radio und heute ebenfalls im Fernsehen. Also lief um 20.15 Uhr TV-Premiere Better Man. Robbie Williams als animiertes Äffchen, möchte man sagen. Nur gut, nicht Äffchen, als animierter Affe. So, und wie bekommt dein lieber Herr Victor nun den Kreis wieder rund? Von einem Affen zum Thema Horoskop. By the way, ganz einfach frei heraus. Gleich hier, dein Horoskop in deiner Love Time. Und so viel sei verraten. Es geht heute um Romantik. Romantik pur am Sonntagabend. Ebenfalls der nun nachfolgende Track. Celine Dion, All By Myself.

0: Das war's, Summer Song. Sonntagabend. Deine zweite Stunde Love Time. Es gibt bekanntlich Menschen, die glauben an Sternzeichen. Wiederum andere, die glauben eher an Zufall. Und dann gibt es noch diejenigen, die einfach hoffen, dass heute Abend endlich mal jemand die richtige Nachricht schreibt. Willkommen zum Romantik-Horoskop. Ob Schmetterlinge im Bauch, Herzklopfen oder einfach ein nettes Lächeln. Schauen wir mal, was die Sterne heute für die ersten vier Sternzeichen bereithalten. Romantik pur. Nun für die Sternzeichen Widder, Stier, Zwillinge und Krebs.
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2: Im Mondschein begegnen. Für manchen Grobian ist es ein Fremdwort. Im herrlichen Schlosshotel wird Romantik auf Hochglanz poliert. Zartbeseitete werden zu Liebesgedichten fürs Poesiealbum inspiriert. Gruselromantisch lässt es sich gut im Dunkeln munkeln. Und Kaltblüter sind emotional ziemlich beschränkt. Romantik hin oder her. Gefühlvolle Stimmung.

0: Weilchen zu genießen, bringt jedes Rindvieh in wohlige Stimmung. Und weil bei Stieren auch das Hühnerauge mit ist, mähen sie noch ein hübsches Herz in den Gänseblümchenrasen. Zwillinge. Schwindelig geschwindelt. Zärtliches Geplapper, listiges Einflüstern oder sonstige Ohrläppchenknabbereien verheißen Redseligkeit im wahrsten Sinne des Wortes. Zwillinge sind nun mal Verbalromantiker. Wenn sie im Verliebtheitszustand mit entzückenden Worten das Blaue vom Himmel herunterflunkern, wird das so manchen Kopf verdrehen. Krebs und Knochengefühl. Wenn die Rührung sie übermannt, greifen Krebse zum Kochlöffel, schütten bis zum Überlaufen gequirlte Sentimentalität in alle Umstehenden hinein. Und da ist dann alles dabei, von schmalzigen Liebesliedern bis zu salzigen Freudentränen. Dazu gibt es Sonnenuntergang, Händchen halten und eine schmiedeeiserne Bank vor der Haustür.
1: Eine Bank vor der Haustür. Romantisch geht es weiter nach diesem Mal hier. Marvin Gaye, Sexual Healing. In deiner Lifetime. Heute am Sonntagabend. War noch sonst.

0: Jahren gay. Die Liebe, die hält sich bekanntlich an keine Öffnungszeiten. Der irgendwie auch nicht. Sie klingelt nicht, sie macht keinen Termin, sie steht manchmal einfach vor der Tür. Und vielleicht haben die Sterne heute Abend einen kleinen Hinweis darauf, wann sie bei dir ganz persönlich vorbeischaut. Hier kommt der zweite Teil unseres Horoskops. Nun für die Sternzeichen Löwe, Jungfrau, Waage und Skorpion.
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2: Löwe, Schauspielereien. Das Bärenfell ist einladend vor den flackernden Kamin drapiert. Rotwein funkelt in teurem Kristall. Das Schlossgespenst ist heute ins Sonntagsbettlakenkleid gehüllt und der Butler serviert ein Festmahl. Der Löwe weiß sich schöne Stunden zu vergolden. Er will Luxusklassenromantik. Alles andere ist unter seiner Königswürde. Jungfrau, alles rationiert. Nüchtern betrachtet gehört ein gesundes Maß an romantischem Feeling zum Leben. Aber ohne Übertreibung bitte. Der preisgeminderte Strauß kurz vor Ladenschluss, eine Eukalyptus-Duftlampe bei Erkältungsgefahr und essbare Blüten aus geblümtem Geschirr in der Sauerampfersuppe grenzen schon fast an unnütze Gefühlsduseleien. Waage. Herzen und Kerzen. Auf der Terrasse mit Glasboden über dem Fluss diniert die Waage gepflegt im Candlelight, dieweil ein Geiger dezent die Mondscheinserenade am Tisch fiedelt. Die letzte Leckerei wartet am Ende des rosenblütenblätterbestreuten Pfades im Park, wo ein Himmelbett in der charmanten Liebeslaube für 2 Nächte gebucht ist. Skorpion, schaurig schön. Jegliche Düsternis übt eine magische Anziehungskraft aus. Das Mitternachtsschwimmen im Badeverbot zweier, genau wie die spätabendliche Kutschfahrt mit trüben Funzeln ins geheimnisvolle Blaue. Ein Skorpion trifft die romantische Ader voll ins Schwarze. Da ist eine Gänsehaut bis in die tiefste Seele todsicher.
0: Todsicher. Die letzten 4 Sternzeichen. Als da wären Schütze, Steinbock, Wassermann und Fische. Die gibt es gleich bei uns. Summer Breeze. Nun

0: Marcel Brönner, Summer Breeze in deiner Love Time. Romantik. Ja, Romantik muss nicht immer aus roten Rosen und Kerzenschein bestehen. Manchmal reicht auch schon ein ehrliches Kompliment, ein langer, intensiver Blick oder aber die richtige Musik im richtigen Moment. Ob die Sterne genau das für dich vorhergesehen haben, das finden wir nun heraus. Hier der dritte und letzte Teil des Romantik-Horoskops für Schütze, Steinbock, Wassermann und für Fische.
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2: Schütze. Laut, aber herzlich. Großspurige Frohnaturen sind davon überzeugt, ihre romantischen Anwandlungen in die Welt hinaus posaunen zu müssen. Also haben sie den bunten Spielmannszug bestellt für die musikalische Untermalung einer pathetischen Liebeserklärung. Schützen lassen es begeistert krachen und ihre Lebenslustigkeit macht sie unwiderstehlich. Steinbock, wünsch dir was. Schritt für Schritt zum Glück geht es voran, wenn man sich und den klaren Himmel beim Anstieg zur Aussichtsplatte langsam näher kommt, um Sternschnuppen zu finden. Bei jedem Silberstreif ist ein Wunsch gratis. Vielleicht ist schon der gemeinsame Weg das romantische Ziel. Und übrigens sind Steinböcke ja gar nicht so kaltblütig. Wassermann. Hübscher Unsinn. Weg mit den alten Hüten, wo Wassermänner am Werk sind, wird Romantik neu erfunden. Die schießen dem Auserwählten auf der Kirmes einen Plastikrosenstrauß zusammen, lassen rosarote Luftballons aufsteigen oder folgen der plötzlichen Eingebung zum Sektfrühstück in einer Fensterputzkanzel am Hochhaus. Oberstes Stockwerk. Fische. Traumtänzeleien. Hand in Hand. Spuren im Sand, der Spaziergang am Strand. Das ist der Stoff, aus dem Fische wundersame Verse schmieden, die mit Poesie und Sehnsuchtsfäden durchwoben sind. Damit sie sich nicht schmachtend in ihrem unendlichen Fantasienreich verlieren, schreiben sie unterwegs mit Teelichtern immer wieder ihren Namen ans Ufer.
0: Schütze, Steinbock, Wassermann und Fische, Traumtänzelein. Dem ist nichts hinzuzufügen. Außer am kommenden Sonntag gibt es hier bei uns ein neues Horoskop für das uns geneigte Hörerohr. Ach ja, das hat der Victor ja irgendwie ganz schön gesagt, oder? Jene Musik von Timmy T. One More Try und eine Love Time. Noch 22 Minuten, knapp 22 Minuten Sonntag.

Bevor sich Herr Victor mehr oder weniger elegant verabschiedet, gibt es nun Musik von Kim Wilde, Love Blunt und vorher Popcorn, frisch serviert von Johannes Oerding. Oh.

Manche nennen sie die blonde Königin der 1980er, Kim Wilde. Ach ja. Immer noch im Geschäft, immer noch gern auf Tour, live auf diversen Bühnen zu, sagt man so schön, zu bewundern, zu begutachten, zu hören. So könnte man es auch so ausdrücken. Das war sie, Tiny Love Time, heute am 2. August. Wir sind mehr oder weniger durch. Da gibt's noch Musik von Tracy Chapman, Fast Car. Vorher sagt Herr Viktor tschüss, gut's Nächtle und vor allen Dingen bis nächsten Sonntag. Was gibt es jetzt noch? Ach ja, den rein obligatorischen Abspann. Der ist hier. Die gute Nora. Nora Jones im Übrigen. Everybody needs a best friend. Dein bester Freund ist nächsten Sonntag wieder hier. Bis dahin, tschüss.

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